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1: Im Studio Imme Kasten. Die Fußball-WM in Nordamerika ist eröffnet. Im ersten Spiel hat Co-Gastgeber Mexiko Südafrika im Aztekenstadion von Mexiko-Stadt mit 2:0 besiegt. Und dabei gab es insgesamt 3 Platzverweise. Vor dem Anpfiff hatten internationale Musikstars die WM mit einer großen Eröffnungsfeier eingeläutet. Cornelius Dreger.
2: Mit dabei natürlich Popstar Shakira. Sie liefert zusammen mit Burner Boy den offiziellen WM-Song Die Die und hat ihn jetzt während der Eröffnungsfeier auch das erste Mal live performt. Vor einem riesigen WM-Pokal im Mittelkreis und unterstützt von Maskottchen in Labubu-Form. Die WM wird das größte Turnier in der Geschichte der FIFA mit 48 Teams und insgesamt 104 Spielen. Fürs DFB-Team geht's Sonntag los gegen Curaçao.
1: Donald Trump stellt ein baldiges Abkommen mit dem Iran in Aussicht. Nach seinen Angaben steht eine Vereinbarung kurz bevor, die möglicherweise schon in den kommenden Tagen unterzeichnet werden könnte, vielleicht in Europa, sagt er. Trump sprach von einer großartigen Vereinbarung und sagte zugleich bereits angedrohte Angriffe gegen den Iran vorerst ab. Aus Teheran gab es zunächst keine Bestätigung. Die Verjährungsfrist bei Vergewaltigung soll verlängert werden. Dafür macht sich Bundesjustizministerin Hubig stark. 5 Jahre sind es derzeit, das ist zu kurz, sagte sie dem Redaktionsnetzwerk Deutschland. Mehr von Dirk Justus.
3: Hubig hält 20 Jahre für angemessen, sowie bei vergleichbar schweren Verbrechen auch. Außerdem ist Hubig dafür, dass beim Sex künftig das Prinzip nur Ja heißt Ja gelten soll, um Frauen besser zu schützen. Viele europäische Staaten hätten diese Regelung schon, sagte die SPD-Ministerin. Sie sehe darin ein Vorbild.
1: In der EU gelten von heute an verschärfte Asylregeln. Unter anderem sollen Asylverfahren schon an den Außengrenzen durchgeführt werden, an denen Schutzsuchende zuerst ankommen. Menschen mit geringen Aussichten auf Asyl sollen dort festgehalten und bei einem negativen Bescheid letztendlich wieder abgeschoben werden.
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1: Im Studio Imme Kasten. Schönen guten Morgen. Sie läuft, die Fußball-WM. Im Aztekenstadion in Mexiko-Stadt hat es das erste Spiel gegeben zwischen Co-Gastgeber Mexiko und Südafrika. Mexiko setzte sich dabei mit 2:0 durch. Es gab 2 Platzverweise für Südafrika, einen für Mexiko. Ja, und vor dem Spiel gab es eine große Eröffnungsfeier mit internationalen Musikstars. Die WM wird das größte Turnier in der Geschichte der FIFA mit 48 Teams und insgesamt 104 Spielen. Fürs DFB-Team geht's am Sonntag los gegen Curaçao. Die EU will weniger Asylsuchende und verschärft deswegen von heute an die Regeln. Asylverfahren sollen jetzt direkt an den EU-Außengrenzen durchgeführt werden, an denen Schutzsuchende ankommen. Wer keine guten Aussichten auf Asyl hat, soll festgehalten und letztendlich direkt wieder abgeschoben werden, wenn es kein grünes Licht für die Einreise gibt. Von Menschenrechts- und Flüchtlingsorganisationen gibt es Kritik. Pro Asyl warnte im Vorfeld von einem massiven Abbau der Flüchtlingsrechte. Donald Trump stellt ein baldiges Abkommen mit dem Iran in Aussicht. Nach seinen Angaben steht eine Vereinbarung kurz bevor, die möglicherweise schon in den kommenden Tagen unterzeichnet werden könnte, vielleicht in Europa, sagt er. Trump sprach von einer großartigen Vereinbarung und sagte zugleich bereits angedrohte Angriffe gegen den Iran vorerst ab. Aus Teheran gab es zunächst keine Bestätigung. Heute steht der womöglich größte Börsengang in der Geschichte an. Elon Musk will für sein Raumfahrtunternehmen SpaceX umgerechnet rund 75 Milliarden Dollar einsammeln und damit alle anderen Aktiendebüts in den Schatten stellen. Musk könnte so der erste Billionär der Welt werden. Zum ersten Mal seit 2023 hebt die Europäische Zentralbank den Leitzins wieder an. Der für Sparer wichtige Einlagezins wird auf 2,25% angehoben. Vorher lag er bei glatt 2%. Die EZB will mit der Zinserhöhung die durch den Krieg im Iran gestiegene Inflation wieder in den Griff bekommen.
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1: Im Studio Imme Kasten. Schönen guten Morgen. Die Fußball-WM in Nordamerika ist eröffnet. Im ersten Spiel hat Co-Gastgeber Mexiko Südafrika im Aztekenstadion von Mexiko-Stadt mit 2:0 besiegt. Und dabei gab es insgesamt 3 Platzverweise. Vor dem Anpfiff hatten internationale Musikstars die WM mit einer großen Eröffnungsfeier eingeläutet. Cornelius Dreger.
2: Mit dabei natürlich Popstar Shakira. Sie liefert zusammen mit Burna Boy den offiziellen WM-Song Die Die und hat ihn jetzt während der Eröffnungsfeier auch das erste Mal live performt. Vor einem riesigen WM-Pokal im Mittelkreis und unterstützt von Maskottchen in Labubu-Form. Die WM wird das größte Turnier in der Geschichte der FIFA mit 48 Teams und insgesamt 104 Spielen. Fürs DFB-Team geht's Sonntag los gegen Curaçao.
1: In der EU gelten von heute an verschärfte Asylregeln. Unter anderem sollen Asylverfahren schon an den Außengrenzen durchgeführt werden, an denen Schutzsuchende zuerst ankommen. Menschen mit geringen Aussichten auf Asyl sollen dort festgehalten und bei einem negativen Bescheid letztendlich wieder abgeschoben werden. Heute steht der wohlmöglich größte Börsengang in der Geschichte an. Elon Musk will für sein Raumfahrtunternehmen SpaceX umgerechnet rund 75 Milliarden Dollar einsammeln und damit alle anderen Aktiendebüts in den Schatten stellen. Gelingt das, würde SpaceX mit fast 1,8 Billionen bewertet werden. Dazu sagte uns Finanzökonom Hans-Peter Burkhof.
3: Zwischen dem, was das Unternehmen heute darstellt und der Bewertung, die wir haben, da liegen Welten dazwischen. Und das hängt natürlich sehr stark an der Person Elon Musk, an dem Mythos dieser Person, dem Glaube, dass er tatsächlich ja fast zaubern kann ökonomisch. Und wenn man diesen Mythos wegnimmt, dann würde man sagen, das ist eine sehr unrealistische Vorausschau in die Zukunft. Das wird so wahrscheinlich nicht passieren.
1: US-Präsident Trump hat die für heute Nacht angedrohten Angriffe auf den Iran wieder abgesagt. Nach Gesprächen mit Teheran zeichnet sich eine Verhandlungslösung ab, schrieb er auf seinem Online-Portal. Angeblich soll ein Friedensabkommen bevorstehen. Details nannte Trump nicht.
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1: Im Studio Tom Husse. Schönen guten Morgen. Die Fußball-WM in Nordamerika läuft. Mexiko hat das Auftaktspiel im Aztekenstadion in Mexico City gegen Südafrika mit 2:0 gewonnen. Imme Kasten.
2: Gelungener Start für den Co-Gastgeber. Im Spiel gab es 2 Platzverweise für Südafrika, einen für Mexiko. Vor der Partie stieg die große Eröffnungsfeier unter anderem mit Popstar Shakira. Ja, und zehntausende Fans feierten den Sieg anschließend im Zentrum von Mexiko statt. Überschattet wurde der WM-Start von Ausschreitungen vor dem Stadion. Es kam zu Zusammenstößen zwischen Demonstranten und der Polizei. Deutschland startet am Sonntag mit dem Spiel gegen Curaçao ins Turnier.
1: In der EU gelten ab heute verschärfte Asylregeln. Unter anderem sollen Asylverfahren schon an den Außengrenzen durchgeführt werden, an denen Schutzsuchende zuerst ankommen. Menschen mit geringen Aussichten auf Asyl sollen dort festgehalten und bei einem negativen Bescheid letztendlich wieder abgeschoben werden. Mehr Schutz vor häuslicher Gewalt, darum geht es heute im Bundesrat. Die Länder beraten unter anderem darüber, ob künftig elektronische Fußfesseln zum Einsatz kommen. Außerdem ist die Apothekenreform Thema, Cornelius Dräger.
3: Genau damit soll die Versorgung mit Medikamenten abgesichert werden. Es soll unter anderem mehr Geld für den Notdienst in ländlichen Regionen geben. Auch der Bundestag beschäftigt sich erstmals mit einem Gesetz aus dem Gesundheitsministerium. Die umstrittene GKV-Reform soll ein Milliardenloch bei den Krankenkassen stopfen. Unter anderem sollen Patienten künftig bei Medikamenten mehr zuzahlen. Außerdem geht es um die umstrittene Reform des sogenannten Heizungsgesetzes.
1: Es soll der größte Börsengang der Geschichte werden. Ab heute wird Elon Musks Raumfahrtunternehmen SpaceX an der Börse gehandelt. Experten mahnen, dass die Bewertung von SpaceX geradezu hoch ausfallen könnte, auch wegen des Mythos rund um Musk. Seit Wochen warten Forscher darauf, nun ist das Wetterphänomen El Niño wieder da. Das hat die US-Wetterbehörde bekannt gegeben. Alle paar Jahre erwärmt sich das Wasser auf Äquatorhöhe im Pazifik sehr stark, was Auswirkungen auf das Wetter auf der ganzen Welt hat.
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4: Einen wunderschönen guten Morgen um 6:02. Ich bin Pia Eschenbach. Starten Sie gut rein in diesen Freitag, kurz vor Wochenende. In Saint-Denis, in Camp de Mar oder in Deggendorf in Deutschland. Ich freue mich, dass Sie so früh schon mit mir wach sind. Hier gibt's jetzt unseren Headliner beim Inselradio Geburtstag am 1.8. Nico Santos, All Time High.

0: 9:09, schönen guten Morgen.
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0: Wie so oft beim Frühaufsteher-Bonus landen wir mal wieder in den 80ern, in den sehr exotischen 80ern. 1984, da brachte die legendäre Disco-Band Boney M. einen Song raus, Kalimba de Luna. Dabei waren die aber gar nicht die Ersten mit diesem Titel, sondern der Song stammt ursprünglich von einem Italiener, Tony Esposito. Der wurde aber dann durch Boney M. überhaupt erst weltweit bekannt, dieser Song. Dafür nehmen wir ein bisschen was von dem typischen Disco-Elementen, ein bisschen exotische Rhythmen noch dazu und ganz wichtig, essentiell für diesen Song, eine Kalimba. Eine Kalimba, das ist so ein kleines handliches Musikinstrument aus Afrika, das man oft auch Daumenklavier nennt. Und das hält man dann mit beiden Händen und zupft so diese unterschiedlich langen Metallzungen mit den Daumen an. Es klingt dann wie so eine Mischung aus Spieluhr, Harfe und Glockenspiel eigentlich, so kann man es zusammenfassen. Daher kommt natürlich dann auch dementsprechend, Sie haben es wahrscheinlich schon kombiniert, der Titel Kalimba de Luna. Hören wir mal rein jetzt, wie diese Kalimba so klingt.

0: 6.20 Uhr, schönen guten Morgen. Shakira ist wahrscheinlich noch völlig geplättet von dem Wahnsinnsauftritt gestern bei der WM, beim Eröffnungsspiel. Sie singt ja den offiziellen Titel zur WM Die Die und wir spielen sie hier auch gleich mit ein bisschen was Älterem. Whenever, Wherever von Shakira gibt's gleich noch vor 6:30.
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0: Freitagmorgen, starten Sie gut rein.
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0: Man könnte fast schon sagen, es ist eine schwimmende Kleinstadt, die hier bei uns anlegt. Heute am Hafen in Palma noch nicht da, aber kommt gegen 8 Uhr eingefahren, die MSC Grandiosa. Kommt aus Italien, Civitavecchia, zu uns. Maximale Kapazität sind 6.300 Passagiere. Das ist schon ganz ordentlich. Und um 21 Uhr geht's dann wieder weiter nach Barcelona. Stellen Sie sich mal drauf ein, Sie sind heute nicht alleine in der Altstadt von Palma.
1: 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Die lustigen Kapitäne Randolph und Alex sind wieder da.

0: Afro House hier beim Insel Radio heute Morgen 100% digital entstanden. Let Me Be von The Second Voice. Da stand niemand im Studio am Schlagzeug, ganz im Gegensatz zu dem Song hier. Survivor, richtige, echte, rohe Instrumente waren hier Teil der Produktion. Eye of the Tiger gleich beim Inselradio noch vor 7 Uhr in voller Länge.
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1: 52. So viele Acts sind nämlich heute beim Mallorca Live Festival. Heute ist der erste offizielle Tag des wahrscheinlich größten Festivals der Insel. Ein riesengroßes Gelände in Calvià mit 6 verschiedenen Bühnen, Festivalstimmung bis in die frühen Morgenstunden. Da gibt es immer noch um 3 Uhr nachts irgendwelche DJs, die auflegen. Heute um 18 Uhr ist das erste Konzert und dann wird das Wochenende lang durchgefeiert.

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1: Es ist ein ziemlich verregneter Start heute rein in den Freitag in Deutschland. Vielerorts ist es nass, dazu auch herbstliche Temperaturen. Im Norden ist es gelegentlich trockener, aber auch hier trotzdem graue Wolken. In Hamburg zum Beispiel grau, 12 Grad, trüb ist es auch in Berlin bei 12 und Leipzig ebenso 12 Grad. Regen rund um Düsseldorf, 14 Grad haben wir hier. Auch in Frankfurt regnet es heute Morgen 13 Grad. Es ist nass in Stuttgart bei 12 Grad, München dann wieder ein trockenes Fleckchen. Hier ist es bedeckt und grau bei 11 Grad. Schauen wir rüber in die Schweiz, auch hier weiterhin bedeckt, 15 Grad in Zürich, dafür aber trocken. Und in Österreich dann hier und da mal eine dichtere Wolke, in Richtung Osten wird es aber dann blau am Himmel. Aktuell Wien bei 14 Grad und Sonne heute Morgen. Schauen wir nach Madrid, 20 Grad haben wir hier und in Prag ein Mix aus Sonne und Wolken heute Morgen bei 10 Grad.
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1: Die Wolken von gestern haben sich in Luft aufgelöst und heute wird es wieder richtig schön sonnig bei uns auf der Insel. Nahezu wolkenlos den Tag über bei 14 Sonnenstunden. Die Top-Temperatur liegt bei 29 Grad, Regenwahrscheinlichkeit 10%. Wir starten auch jetzt schon wolkenlos in den Freitag. 17 Grad haben wir zum Beispiel in Palma, Santani auch wolkenlos bei 17 Grad und Sonsevieria liegt dann schon bei 18 heute Morgen. Schauen wir auf den Inselradio-Wettertrend. Auch das Wochenende bleibt weiterhin sommerlich warm und sehr sonnig bei Temperaturen um die 30 Grad Marke.
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2: Im Studio Tom Husse. Schönen guten Morgen. Jetzt ist es soweit. Die Fußball-WM in Nordamerika ist gestartet. Los ging's mit einer großen Eröffnungsfeier im Aztekenstadion in Mexiko-Stadt. Jana Klonikowski.
3: Ja, da war unter anderem Popstar Shakira mit dabei. Danach sahen die mehr als 80.000 Fans im Stadion dann einen Sieg von Co-Gastgeber Mexiko gegen Südafrika. Endstand 2:0. Während des Spiels gab es auch noch 3 rote Karten. Das gab es noch nie während eines WM-Eröffnungsspiels. Im zweiten WM-Spiel setzte sich dann noch Südkorea mit 2:1 gegen Tschechien durch. Deutschland startet am Sonntag gegen Curaçao ins Turnier.
2: Die EU will weniger Asylsuchende und verschärft deswegen ab heute die Regeln. Asylverfahren sollen jetzt direkt an den EU-Außengrenzen durchgeführt werden, an denen Schutzsuchende ankommen. Wer keine guten Aussichten auf Asyl hat, soll festgehalten und bei Ablehnung direkt wieder abgeschoben werden. Heute steht der womöglich größte Börsengang in der Geschichte an. Elon Musk will für sein Raumfahrtunternehmen SpaceX rund 75 Milliarden Dollar einsammeln und damit alle anderen Aktiendebüts in den Schatten stellen. Gelingt das, würde SpaceX mit fast 1,8 Billionen bewertet werden. Dazu sagte uns Finanzökonom Hans-Peter Burgdorf.
4: Zwischen dem, was das Unternehmen heute darstellt und der Bewertung, die wir haben, da liegen Welten dazwischen. Und das hängt natürlich sehr stark an der Person Elon Musk, an dem Mythos dieser Person, dem Glaube, dass er tatsächlich ja fast zaubern kann ökonomisch. Und wenn man diesen Mythos wegnimmt, dann würde man sagen, das ist eine sehr unrealistische Vorausschau in die Zukunft. Das wird so wahrscheinlich nicht passieren.
2: Im Bundestag geht es heute zum ersten Mal um die umstrittene Reform der gesetzlichen Krankenkassen. Der Entwurf von Gesundheitsministerin Wagen sieht unter anderem vor, dass Patienten mehr bei Medikamenten zuzahlen sollen. Außerdem wird über die Reform des Heizungsgesetzes beraten. Das Vorgehen von US-Präsident Trump im Irankrieg sorgt mal wieder für Verwirrung. Erst hatte er weitere Angriffe angekündigt, dann, dass bald ein Friedensabkommen bevorsteht, das hat der Iran zurückgewiesen. Trump hat schon fast 40 Mal ein bevorstehendes Abkommen angekündigt. Bisher gibt es keins.
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1: Einen wunderschönen Start rein in den Freitag. Ich bin Pia Eschenbach. Es ist 7.02 Uhr. Guten Morgen. Während Sie noch die Küche aufräumen, den Couchtisch befreien von den Chipskrümeln vom WM-Eröffnungsspiel gestern Abend, spielen wir die Musik. Hier gibt's Sarah Larsson, Memory Lane. Guten Morgen.

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1: Angenehme Sommertemperaturen auch heute wieder. Der spanische Wetterdienst sagt, Top-Temperatur 29 Grad, dazu Sonne pur. Also der Sommer ist da. Hier ist das Inselradio Mallorca. Da hängen wir natürlich am liebsten am Pool oder am Strand. Aber die Temperaturen sind jetzt eigentlich noch optimal, um noch so viele mehr Dinge zu unternehmen. Deshalb gibt es in dieser Woche im Inselradio-Wochenthema unsere Top 50 Sommeraktivitäten. Hier kommen Top 21 bis 30.
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3: Top 21.
4: Im Hafen von Cala Figuera in einer Bar frühstücken und die Boote beobachten, die auf dem kristallklaren Wasser aussehen, als würden sie schweben.
3: Top 22.
4: Eine Kajaktour machen und die vielen Buchten und Menschen vom Wasser aus beobachten.
3: Top 23.
4: Essen gehen und was richtig typisches Mallorquinisches probieren, zum Beispiel Tumbet, leckeres Gemüsegericht.
3: Top 24.
4: Das Trendgetränk des Sommers zu Hause mixen, Pfirsich-Himbeer-Spritz und am Pool auf der Liege schlürfen.
3: Top 25.
4: Wenn's mal wieder sehr heiß ist, im kühlen Einkaufszentrum shoppen gehen, zum Beispiel im Corte Inglés an der Calle Tercero in Palma und im hauseigenen Restaurant außerdem den Blick auf die Kathedrale genießen.
3: Top 26.
4: An einem abgelegenen Ort auf der Insel, zum Beispiel auf der Finca irgendwo im Nirgendwo, den Sternenhimmel beobachten.
3: Top 27.
4: Im Naturpark Mondragón von Bucht zu Bucht spazieren, tolle Fotos machen und den Piniengeruch tief einatmen.
3: Top 28.
4: Eine Radtour machen von Palma bis an die Playa de Palma, auf dem Radweg immer am Meer entlang.
3: Top 29.
4: In einer der vielen Höhlen das Echo testen, zum Beispiel in den Cobes del Drac. Da hat's das ganze Jahr über angenehme 19 Grad.
3: Und Top 30.
4: Hochfahren zum Puig de Aranda oder zum Puig San Salvador und die tolle Aussicht über die Insel genießen.
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0: Es ist 7.18 Uhr. Schönen guten Morgen am Freitag. No woman, no gleich bei uns No Woman, No Cry. Ein Hip-Hop-Hommage von The Fugees an den Reggae-Klassiker von Bob Marley. Und der Titel meint übrigens gar nicht keine Frau, kein Weinen. Also sagen wir mal, ohne Frauen gibt es keine Probleme. Sondern ist vielmehr ein Trost. Nein, Frau, weine nicht. Spielen wir gleich hier beim Inselradio. Noch vor halb.
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7.25 Uhr, hier ist das Inselradio am Freitagmorgen. Ein Tag nach dem schlimmen Brand gestern in Magaluf gibt es heute eine Schweigeminute. Um 12 Uhr hat das Rathaus bekannt gegeben. Die Einzelheiten dazu gibt's gleich von Dominik Jordan in den Inselradio-Nachrichten nach nur einem Song.

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1: Es ist 7.30 Uhr.
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2: Mit Dominik Jordan einen schönen guten Morgen. Am Morgen nach dem verheerenden Brand in einer Apartmentanlage in Magaluf sitzt der Schock immer noch tief. 36 Bewohner haben die Nacht in umliegenden Hotels verbracht. Das Rathaus der Gemeinde Calvià hat heute für 12 Uhr eine Schweigeminute angekündigt. Außerdem wurden 2 Tage Trauer verhängt. Bei dem Feuer gestern Morgen kamen 2 Menschen ums Leben. Fast 30 Personen wurden durch den Rauch teils schwer verletzt. Auslöser für den Brand in Magaluf soll wohl ein Kurzschluss an einem Kühlschrank gewesen sein. Gefälschte Cappies, Sonnenbrillen oder Handtaschen. Palmas Lokalpolizei hat diese Woche mehrere Einsätze gegen illegale Straßenverkäufer durchgeführt. Kontrolliert wurde unter anderem an der Playa de Palma und in der Innenstadt in der Nähe der Kathedrale. 2 Personen leisteten Widerstand gegen die Polizei und wurden festgenommen. Die Kontrollen sind laut Palmas Rathaus Teil der verstärkten Einsätze in der Sommersaison. Vor den Küsten der Balearen sind im Mai fast 7,6 Tonnen Müll aus dem Meer geholt worden. Etwa die Hälfte davon wurde vor Mallorca gesammelt. Der größte Teil bestand aus Holz, danach folgten Plastik- und Pflanzenreste. Bei der Reinigungsaktion, die noch bis Ende September läuft, sind täglich 23 Spezialboote im Einsatz.
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2: Sonne pur ist heute angesagt hier bei uns auf der Insel. Dazu eine Top-Temperatur von 29 Grad und eine Regenwahrscheinlichkeit von 10%.
0: 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Der Seewetterbericht.
1: Herausgegeben vom spanischen Wetterdienst IMED für die Küsten der Insel. Rund um Mallorca meist Nord bis Nordost 3 bis 4, im Süden teils variabel 2 bis 4. Im Nordwesten nachts dann vorübergehend drehend auf West. Und die See ist heute leicht bewegt, im Osten zeitweise bewegt. Dazu gibt es Nord bis Nordostdünung um 1 Meter abnehmend. Die Wassertemperatur rund um Mallorca liegt aktuell im Schnitt bei 23 Grad.
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1: Einen wunderschönen guten Morgen. Ich bin Pia Eschenbach. Es ist kurz nach 7:30. Schönen Freitag. 7:30 Uhr, das ist wirklich so die Rush-Hour an der Promenade hier in Palma. Der Running Club, der trifft sich, die machen schon Intervallläufe da am Meer entlang. Die LKWs machen sich auf den Weg vom Hafen ins Industriegebiet. Die Menschen fahren zur Arbeit auf dem E-Scooter am Meer entlang. Also Palma ist wach und wir sind's auch.

0: 7.37 Uhr, wir schauen auf die Straßen.
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0: Es ist der gewöhnliche Berufsverkehr heute Morgen auf Palmers Straßen. Stau auf der Ringautobahn in Richtung Andratsch sowie auf der Inka-Autobahn in Richtung Palma. Da verzögert es sich beim Einfädeln auf die Ringautobahn in Fahrtrichtung Andratsch. Außerdem Stop and Go auf der Flughafenautobahn statt einwärts für Kongresspalast. Falls Sie noch was gesehen haben, Staus oder Blitzer, schicken Sie es durch ins Studio an die WhatsApp-Nummer 683 500 100.
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0: 7.47 Uhr, hier ist das Inselradio Mallorca. Seit gestern läuft die Fußball-WM in Nordamerika, die größte WM jemals. Gestern war das Eröffnungsspiel mit Shakira im zitronengelben Shirt und es gab einen 2-0-Sieg für Co-Gastgeber Mexiko gegen Südafrika. Das war der Auftakt. Wo geht's aber jetzt weiter? Wo schauen die Mallorca-Urlauber denn die restlichen Wochen jetzt, die WM?
1: Ich schaue tatsächlich gar keinen Fußball. Aber ich kann mir vorstellen, es lieber hier zu schauen als in Deutschland.
2: Vielleicht gehen wir Richtung Schinkenstraße, Richtung Ballermann runter.
3: Bei uns zu Hause, also zu Hause, ne, im Airbnb so, gucken wir dann auf dem Handy oder Fernseher, je nachdem, wie wir das zu laufen bekommen, gucken wir auf jeden Fall den Anfang.
4: Wir fliegen morgen zurück und wir werden die live aus Deutschland verfolgen und 2 Spiele gehen wir sogar nach Amerika.
0: Falls Sie jetzt nicht in die USA fliegen, um die Spiele live zu sehen. Wir haben auf inselradio.com eine Übersicht, wo auf Mallorca überall die WM übertragen.

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4: Es ist ein ungemütlicher Morgen heute in Deutschland mit ganz viel Regen, trüben Wolken und außerdem auch sehr frischen Temperaturen. 13 Grad messen wir in Hamburg, sowie auch in Berlin. Hier ist es jeweils trocken, aber dafür dichte Wolken, genauso wie in Leipzig bei 13 Grad. 15 Grad messen wir in Düsseldorf, in Frankfurt 13 Grad. Auch hier ist es grau und nass. Regen heute Morgen in Stuttgart bei 12 Grad, München auch leichter Regen, 11 Grad haben wir hier. Die Wolken reichen bis rüber in die Schweiz, dicht bedeckt über Zürich, 15 Grad. Und auch in Österreich gibt es lokalen Regen, vor allem an der Grenze zu Deutschland. In Wien selber scheint aber die Sonne, blauer Himmel bei 16 Grad. In Athen ist es heute Morgen schon frühlingshaft warm, Sonnenschein 22 Grad und in Bukarest 18 Grad, dafür Regen.
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4: Blitzeblank geputzter Himmel heute Morgen schon bei uns auf der Insel und so geht's auch den ganzen Tag weiter. Wir kommen auf sagenhafte 14 Stunden Sonne. Top-Temperatur liegt bei 29 Grad, sagt der spanische Wetterdienst dazu. Eine Regenwahrscheinlichkeit von 10%. Wir haben schon erreicht im Südwesten 19 Grad, Calviá und Sonne. 17 haben wir in Richtung Norden, Zapobla und Calador mittlerweile schon bei 20 Grad angekommen an der Ostküste. Der Inselradio-Wettertrend sagt, morgen und am Wochenende geht es auch genauso weiter. Es bleibt ein sommerlich warmes Wochenende mit ganz viel Sonne. 30 Grad sind die Top-Werte.
3: 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Es ist 8 Uhr. 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
5: Im Studio Tom Husse. Schönen guten Morgen. Jetzt ist es soweit, die Fußball-WM in Nordamerika ist gestartet. Los ging's mit einer großen Eröffnungsfeier im Aztekenstadion in Mexiko-Stadt, unter anderem mit Popstar Shakira. Im Eröffnungsspiel setzte sich dann Co-Gastgeber Mexiko mit 2:0 gegen Südafrika durch, danach gewann dann noch Südkorea mit 2:1 gegen Tschechien. Für Deutschland geht's dann am Sonntag los, Gegner im Auftaktspiel ist WM-Neuling Curaçao. Die EU will weniger Asylsuchende und verschärft deswegen ab heute die Regeln. Asylverfahren sollen jetzt direkt an den EU-Außengrenzen durchgeführt werden und in den Schutzsuchende ankommen. Wer keine guten Aussichten auf Asyl hat, soll festgehalten und letztendlich direkt wieder abgeschoben werden, wenn es kein grünes Licht für die Einreise gibt. Von Menschenrechts- und Flüchtlingsorganisationen gibt es Kritik. Pro Asyl warnte im Vorfeld vor einem massiven Abbau der Flüchtlingsrechte. Es soll der größte Börsengang der Geschichte werden. Ab heute wird Elon Musks Raumfahrtunternehmen SpaceX an der Börse gehandelt. Aktien sollen zunächst für $135 das Stück ausgegeben werden. Experten mahnen, dass die Bewertung von SpaceX gerade zum Start zu hoch ausfallen könnte, auch wegen des Mythos rund um Musk. Anlegern in Deutschland rät daher Gerrit Fey vom Deutschen Aktieninstitut.
6: Für Anleger ist entscheidend, nicht alles auf eine Aktie zu setzen. Wer langfristig, breit gestreut und regelmäßig investiert, hat gleichzeitig einen eingebauten Sicherheitsmechanismus. Kleinanleger können diese Prinzipien mit Aktienfonds und ETFs einfach umsetzen. Je nach Fonds kann man sich so auch ein Stück SpaceX ins Depot legen.
5: Geheime Infos sollen im Bundestag stärker geschützt werden. Darüber denkt die schwarz-rote Koalition laut Handelsblatt nach. Hintergrund sind Russland-Kontakte von AfD-Politikern. Zuletzt waren mehrere nach St. Petersburg gereist. Dort trafen sie unter anderem russische Vertreter, die auf westlichen Sanktionslisten stehen. Seit Wochen warten Forscher darauf, nun ist das Wetterphänomen El Niño wieder da. Das hat die US-Wetterbehörde bekannt gegeben. Alle paar Jahre erwärmt sich das Wasser auf Äquatorhöhe im Pazifik sehr stark, was Auswirkungen auf das Wetter auf der ganzen Welt hat.
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4: Einen schönen guten Morgen. 8:02. Ich bin Pia Eschenbach. Starten Sie gut rein in den Freitag. Mittwochabend ist ein Traum auf dieser Welt in Erfüllung gegangen. Von Marisa Chalas heute in der Inselradio-Redaktion. Guten Morgen.
7: Guten Morgen, ich bin noch ganz gehypt.
4: Benito Antonio Martinez Ocasio, Du hast ihn live gesehen.
7: Ja, also das war, wie du schon gesagt hast, ein absoluter Traum. Wie du hörst, ich bin noch gefühlt voller Adrenalin und es war so schön, also Wahnsinn.
4: Marisa Chalas immer noch total geflasht vom Bad Bunny-Konzert in Madrid. Ist er so schön, wie er auch im Internet ist, in real?
7: 100%. Also wir waren alle schockverliebt, die ganze Reihe. Wir hatten Sitzplätze, aber auch da ging die Party gut ab, muss ich sagen. Doch.
4: Ich will eigentlich noch so viel fragen, weil ich gehe ja auch noch, aber irgendwie will ich auch nicht zu viel wissen. Ich gehe nämlich, morgen fliege ich nach Madrid. Konzert ist dann am Montag, das Abschlusskonzert in Madrid.
7: Ja, lass dich mal überraschen.
4: Von Bad Bunny. Es fällt mir schwer, aber...
7: Ich bin ganz neidisch.
4: Du strahlst, ja. Du würdest gerne nochmal mitkommen.
7: Auf jeden Fall, nimm mich mit.
4: Hallo.

0: 9 nach 8 mit dem Inselradio Mallorca. Hier kommt die Tagesprognose von den Sternen.
1: 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Widder.
0: In einer Herzenssache geht unter Merkur richtig die Post ab. Nehmen Sie es wörtlich und schreiben Sie einen Liebesbrief. Energiepegel 95.
1: Stier.
0: Am liebsten würden Sie unter Jupiter die ganze Welt erkunden, aber irgendwie finden Sie den Dreh nicht. Wagen Sie mehr. Energiepegel 80.
1: Zwilling.
0: Fühlen Sie sich unter abnehmendem Maß müde und matt? Dann legen Sie doch einen Wellness-Tag ein. Energiepegel 80.
1: Krebs.
0: Ihre Launen sind unter Mondeinfluss für andere manchmal nur schwer zu ertragen. Reißen Sie sich bitte am Riemen. Energiepegel 80.
1: Löwe.
0: Gönnen Sie sich körperlich und geistig mehr Annehmlichkeiten. Sie müssen es ja nicht gleich übertreiben. Venus unterstützt. Energiepegel 90.
1: Jungfrau.
0: Verschießen Sie Ihr Pulver nicht zum falschen Zeitpunkt. Unter Uranus entwickeln Sie ein Gespür für den richtigen Moment. Energiepegel 85.
1: Waage.
0: Hüten Sie sich heute beim Sporttreiben vor übertriebenem Ehrgeiz. Sie könnten gesundheitlich Schaden nehmen. Energiepegel 75.
1: Skorpion.
0: Mond und Jupiter stehen in einer schwierigen Konstellation. Seien Sie daher auf Unannehmlichkeiten gefasst. Energiepegel 75.
1: Schütze.
0: Dass Sie agil und engagiert sind, haben Sie sich selbst und dem Rest der Welt längst bewiesen. Heute ist Pause. Energiepegel 90.
1: Steinbock.
0: Das Stimmungsbarometer sollte auf hell stehen. Unter Sonneneinfluss sind Sie nervlich und körperlich stark belastbar. Energiepegel 100.
1: Wassermann.
0: Wenn es um die Liebe geht, dürfen Sie ausnahmsweise den Kopf ausschalten. Seien Sie spontan und zeigen Sie Gefühl. Energiepegel 90.
1: Fische.
0: Sie haben Ihr Leben unter Uranus voll im Griff. Die kleinen Sorgen und Nöte des Alltags bewältigen Sie mit links. Energiepegel 95.
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0: 8:17 Uhr, wir schauen auf die Straßen.
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0: Es ist der gewöhnliche Berufsverkehr heute Morgen auf Palmas Straßen. Stau auf der Ringautobahn in Richtung Andratsch sowie auf der Inka-Autobahn in Richtung Palma. Da verzögert es sich beim Einfädeln auf die Ringautobahn in Fahrtrichtung Andratsch. Außerdem Stop and Go auf der Flughafenautobahn statt Einwärtshöhe Kongresspalast und außerdem auch auf der Flughafenautobahn Höhe Flughafen in beide Richtungen. Da gibt es im Moment dicke Staus. Falls Sie noch was gesehen haben, Staus oder Blitzer, dann schicken Sie es durch an die Studio WhatsApp 683 500 100.
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2: Kurz nach 8:30.
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4: Mit Dominik Jordan einen schönen guten Morgen. Am Morgen nach dem verheerenden Brand in einer Apartmentanlage in Magaluf sitzt der Schock immer noch tief. 36 Bewohner haben die Nacht in umliegenden Hotels verbracht. Das Rathaus der Gemeinde Calviar hat heute für 12 Uhr eine Schweigeminute angekündigt. Außerdem wurden 2 Tage Trauer verhängt. Bei dem Feuer gestern Morgen kamen 2 Menschen ums Leben. Fast 30 Personen wurden durch den Rauch teils schwer verletzt. Auslöser für den Brand in Magaluf soll wohl ein Kurzschluss an einem Kühlschrank gewesen sein. Einen weiteren Brand und eine große Rauchwolke gab es gestern Nachmittag auch im Krankenhaus von Manacor. Mehrere Bereiche mussten vorsorglich evakuiert werden. Verletzt wurde niemand. Der Brand ist im Heizungsbereich im Untergeschoss ausgebrochen. Ersten Erkenntnissen zufolge könnte bei Arbeiten mit einem Winkelschleifer ein Funke brennbares Material entzündet haben. Die Feuerwehr löschte den Brand und lüftete das Gebäude. Am Abend lief der Betrieb im Krankenhaus von Manacor wieder normal. Vor den Küsten der Balearen sind im Mai fast 7,6 Tonnen Müll aus dem Meer geholt worden. Etwa die Hälfte davon wurde vor Mallorca gesammelt. Der größte Teil bestand aus Holz, danach folgten Plastik- und Pflanzenreste. Bei der Reinigungsaktion, die noch bis Ende September läuft, sind täglich 23 Spezialboote im Einsatz.
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4: Sonne pur ist heute angesagt hier bei uns auf der Insel. Dazu eine Top-Temperatur von 29 Grad und eine Regenwahrscheinlichkeit von 10%.
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2: Ich kann mich noch sehr gut erinnern, Anfang der Woche, da hat uns schon ein Inselradiohörer aus Deutschland ein Foto von Kirschen geschickt, eigens gepflückt im Garten in Deutschland. Und jetzt sind sie auch bei uns auf den Wochenmärkten angekommen, gepflückt in Sawyer. Tiefrote Kirschen kosten aktuell noch 14 Euro das Kilo. Gegen Ende der Kirschensaison liegen die dann meist so bei 10 Euro das Kilo ungefähr. Also wer warten kann, geduldet sich noch ein bisschen. Und wie auch in Deutschland ist eins der beliebtesten Kirschrezepte auf Mallorca natürlich der Kuchen. Coca de Cereza ist Kirschkuchen. Hier auf Mallorca isst man hier genauso. Halten Sie mal Ausschau nach den ersten Kirschen heute am Freitag auf dem Wochenmarkt, zum Beispiel in Algaida, in Port Alcudia oder in Sonsevera.
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2: Es ist kurz nach 8:30. Ich bin Pia Eschmach. Kommen Sie gut durch den Freitag. Guten Morgen.
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0: Sie brauchen viel Geduld heute Morgen auf Palmers Straßen. Es hat einige Unfälle gegeben.
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0: Davon zwei auf der Flughafenautobahn, deswegen staut es sich in Fahrtrichtung Palma schon ab hinter Espilari. Viel los ist außerdem auch auf der Ringautobahn in Richtung Calvia, vor allem zwischen dem Kreisel am Ikea und der Ausfahrt nach Valdemossa und dann später wieder ab Höhe Son Rapinha. Am Kreisel in Son Rapinha, Höhe Trui Teatre, da hat es ebenfalls einen Unfall gegeben. Und an der Zufahrt aus Alcudia kommend beim Einfädeln auf die Ringautobahn Richtung Andratsch ist auch wie jeden Morgen viel los. Es staut sich schon ab Espont Inca. Auch auf der MA30 Höhe Sonferriol, da brauchen Sie mehr Zeit heute Morgen. Hier hat's ebenfalls gekracht. Das war's von uns. Falls Sie noch was gesehen haben, Staus oder Blitzer, dann schicken Sie es durch an die 683 500 100.
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0: Wo geht heute am Freitag was auf der Insel? Wir schauen rein.
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0: Heute startet natürlich auf der Insel das Mallorca Live Festival in Calvià. 3 Tage lang gibt's internationale Stars und Festivalstimmung unter freiem Himmel. Fühlt sich so sehr nach Sommer an dort. Es sind The Prodigy dabei, Cypress Hill, Aitana, viele weitere Künstler. Heute Abend um 21 Uhr steht dann der spanische Popsänger Dani Fernandez auf der Bühne. Tageskarten gibt's ab 75 Euro, 2 Tagespässe ab 130 Euro. Das Festivalgelände ist in Calvià, ganz im Südwesten der Insel. Und am Sonntag wartet dort auch schon das nächste absolut krasse Highlight auf Sie. 22.15 Uhr gibt's auf dem Mallorca Live Festival einen richtigen Superstar. David Guetta, einer der erfolgreichsten DJs der Welt, kommt nach Mallorca. Meistens ist er ja auf Ibiza unterwegs, aber jetzt haben wir ihn gekriegt. Einzelkarte für David Guetta kostet 90 Euro. Ein paar Tickets gibt's noch. 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
2: Der Regenschirm gehört heute zum Outfit. In vielen Teilen Deutschlands ist es nass, es ist viel Regen dabei. Im Norden und Osten dann durchaus trockener, trotzdem hier bedeckt und auch recht frisch in Hamburg. 13 Grad, Berlin auch gerade mal 14, Leipzig 14 Grad und bedeckter Himmel. In Düsseldorf nass, hier regnet es bei 15 Grad, Frankfurt 13 Grad. Hier ist der Regen jetzt erstmal durch. 13 Grad und Regen haben wir dann auch in Stuttgart und in München ebenso. Verregnet heute Morgen trüb und grau bei 12 Grad. Schauen wir rüber in die Schweiz. Hier auch über jetzt habe ich einen Hänger in meinem Gehirn. Viele Wolken, wollte ich sagen. Bedeckt überall in Zürich 16 Grad und in Österreich auch grau und Regen. In Wien aber die Sonne da, 18 Grad. Schauen wir nach Helsinki, überwiegend bewölkt, 14 Grad und in London dann 16 Grad.
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2: Blauer Himmel, soweit das Auge reicht, bei uns auf der Insel heute richtiges Sommervorzeigewetter. Mit 14 Sonnenstunden, Top-Temperatur 29 Grad, sagt der spanische Wetterdienst. Regenwahrscheinlichkeit liegt bei 10%. Überall blauer Himmel über der Insel, Felanitsch 24 Grad und Sonne 23 in der Tramuntana, auch hier scheint die Sonne. Und im Norden 20 Grad bei Sonnenschein in Canpicafort. Schauen wir noch auf den Inselradio-Wettertrend. Auch das Wochenende bleibt weiterhin sommerlich warm und sehr sonnig bei Temperaturen um die 30 Grad Marke.
1: 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Es ist 9 Uhr. 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
3: Im Studio Tom Husse. Schönen guten Morgen. Der Ball rollt bei der Fußball-WM. Die größte Weltmeisterschaft aller Zeiten ist gestern Abend offiziell eröffnet worden. Jana Klonikowski berichtet.
4: Erst die große Eröffnungsfeier im legendären Aztekenstadion in Mexiko-Stadt, unter anderem mit Popstar Shakira. Dann feierten Co-Gastgeber Mexiko und die meisten der mehr als 80.000 Fans im Stadion einen 2:0-Sieg gegen Südafrika. Neben all dem Jubel gab es aber auch vor dem Stadion Zusammenstöße zwischen Demonstranten und der Polizei. Im zweiten WM-Spiel setzte sich dann heute früh noch Südkorea mit 2:1 gegen Tschechien durch. Deutschland startet übermorgen gegen Curaçao ins Turnier.
3: In der EU gelten ab heute verschärfte Asylregeln. Unter anderem sollen Asylverfahren schon an den Außengrenzen durchgeführt werden, an denen Schutzsuchende zuerst ankommen. Menschen mit geringen Aussichten auf Asyl sollen dort festgehalten und bei einem negativen Bescheid letztendlich wieder abgeschoben werden. Es ist mittlerweile keine Seltenheit mehr. Drohnen kreisen über Flughäfen oder Kraftwerken und sorgen für Verunsicherung. Wie die Welt am Sonntag schreibt, plant die deutsche Flugsicherung jetzt ein bundesweites Abwehrnetz. Mehr von Anna Löwe.
5: Eine neue Plattform soll Infos von Mobilfunkmasten und von Drohnenabwehranlagen zusammenbringen. Eine KI soll dann die Daten bündeln und automatisch auswerten, um einen besseren Überblick über das Auftauchen von Drohnen zu bekommen. Dieses Lagebild soll dann in Zukunft die Grundlage für die Drohnenabwehr sein. Die Flugsicherung will das Netz gemeinsam mit dem Rüstungsunternehmen Hensoldt und der Deutschen Telekom aufbauen.
3: Im Bundesrat geht es heute um einen besseren Schutz vor häuslicher Gewalt. Die Länder entscheiden darüber, ob künftig elektronische Fußfesseln zum Einsatz kommen. Außerdem sollen Apotheken mehr Geld für Notdienste gerade in ländlichen Regionen bekommen. Damit soll die Versorgung mit Medikamenten abgesichert werden. Es soll der größte Börsengang der Geschichte werden. Ab heute wird Elon Musks Raumfahrtunternehmen SpaceX an der Börse gehandelt. Experten mahnen, dass die Bewertung von SpaceX gerade zu hoch ausfallen könnte, auch wegen des Mythos rund um Musk.
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2: Schönen guten Morgen am Freitag, dem ersten Tag vom großen Festivalwochenende hier auf Mallorca. Im Studio zu Besuch heute Morgen Dominik Jordan.
6: Guten Morgen.
2: Und Marisa Jallas.
7: Guten Morgen.
2: Festival, Stichpunkt, ihr geht heute auch aufs Mallorca Live, ist das richtig?
7: Ganz genau, es geht direkt weiter von Bad Bunny zu Mallorca Live.
2: Keine Pause hier bei Marisa Jallas.
7: Keine Pause, ja.
2: Auf was freut ihr euch oder auf wen freut ihr euch denn am meisten?
7: Ja, bei mir ist es auf jeden Fall der Main Act, The Prodigy. Ich habe die damals schon in Deutschland gesehen und die sind einfach mega auf der Bühne.
2: Was machen die so für Musik?
7: Ah, das ist ganz schwer zu beschreiben, so mit Elektroelementen, okay. Aber auch so ein bisschen aus der Punk-Szene. Ja,
2: also,
7: ist total, ja.
2: Was zum Abgehen, auf jeden Fall, nichts Ruhiges.
7: Fall.
2: Dominik, bei dir?
6: Bei mir ganz klar Dani Fernandez.
2: Oh, ja. Spanische Musik bei Dominik Jordan. Sehr gut.
7: Bisschen ruhiger, bin ich aber auch dabei, Dominik.
2: Wann geht's los heute?
6: Dani Fernandez um 21 Uhr, so viel weiß ich.
2: Also, falls Sie zwei total junge Hüpfer da vor der Konzertbühne stehen, das sind wahrscheinlich Marisa Jallas und Dominik Jordan. We

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0: sind natürlich die letzten Vorbereitungen auf das Mallorca Live Festival. Heute geht's los. Wir haben eben gerade schon drüber gesprochen in der Gemeinde Calviá bei Magaluf. Und wir vom Inselradio haben natürlich noch die letzten Tipps für Ihren reibungslosen Aufenthalt. Dominik Jordan aus den Inselradio Nachrichten. Was ist wichtig?
2: Ja, ganz wichtig. Mit dem Auto wird es rund um das Festivalgelände heute schwierig. Die Zufahrt ist nämlich stark eingeschränkt. Parken in unmittelbarer Nähe ist nicht erlaubt. Deshalb empfiehlt der Veranstalter, die offiziellen Shuttlebusse zu nehmen. Die können Sie vorher einfach über die Festival-Website buchen.
0: Ich kann mich auch noch sehr gut an früher erinnern, als ich noch nicht 16 war, aber unbedingt auf ein Festival gehen wollte. Ich habe immer so einen Mutti-Zettel gebraucht. Gibt es die jetzt auch?
2: Das ist auch hier so. Also Jugendliche unter 15 Jahren brauchen eine erwachsene Begleitperson und ein Formular, so ein Einverständnisformular von der Website.
0: Und wie ist es so mit dem Bezahlen?
2: Ja, bezahlt wird weder in Bar noch mit Karte, sondern ausschließlich über das Festivalarmband. Da kann man dann vorher Geld vor Ort aufladen und nicht genutztes Guthaben kann man sich dann nach dem Festival dann zurückerstatten lassen. Das muss man aber dann über die Website beantragen.
0: Also einmal Shuttle buchen, Mutti-Zettel ausfüllen und Guthaben aufladen und dann einfach das Wochenende durchfeiern.
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0: 9.17 Uhr.
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0: Sie brauchen viel Geduld heute Morgen auf Palmas Straßen. Es hat mehrere Unfälle gegeben, davon zwei auf der Flughafenautobahn. Deswegen staut es sich in Fahrtrichtung Palma schon ab hinter Ace Pilari. Viel los ist auch auf der Ringautobahn in Richtung Calviá, vor allem zwischen dem Kreisel am Ikea und der Ausfahrt nach Valdemossa und dann später auch wieder ab Höhe Son Rapinha. Am Kreisel in Son Rapinha, Höhe Trui Teatre, da gab es auch einen Unfall und an

0: Der Zufahrt aus Alcudia kommend beim Einfädeln auf die Ringautobahn Richtung Andratsch ist auch viel los. Es staut sich schon ab Espont Inka. Außerdem auf der MA30 Höhe Sonferriol, da brauchen Sie mehr Zeit. Hier hat's ebenfalls gekracht. Das war's von uns. Kommen Sie sicher an, Staus und Blitzer, wie immer gerne an die 683 500 100.
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9.26 Uhr nach den Direktverbindungen von Palma aus nach Kanada oder nach New York gibt's ab heute ein neues Ziel in der komplett anderen Himmelsrichtung in Richtung Osten. Welches das ist, gleich gibt's die Info von Dominik Jordan in den Inselradio-Nachrichten nach einem Song.

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1: Es ist 9.30 Uhr.
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3: Mit Dominik Jordan einen schönen guten Morgen. Am Morgen nach dem verheerenden Brand in einer Apartmentanlage in Magaluf sitzt der Schock immer noch tief. 36 Bewohner haben die Nacht in umliegenden Hotels verbracht. Das Rathaus der Gemeinde Calviá hat heute für 12 Uhr eine Schweigeminute angekündigt. Außerdem wurden 2 Tage Trauer verhängt. Bei dem Feuer gestern Morgen kamen 2 Menschen ums Leben. Fast 30 Personen wurden durch den Rauch teils schwer verletzt. Auslöser für den Brand in Magaluf soll wohl ein Kurzschluss an einem Kühlschrank gewesen sein. Seit heute ist Mallorca direkt mit Abu Dhabi verbunden. Etihad Airways hat am Flughafen von Palma eine neue Non-Stop-Verbindung gestartet. Der erste Flug aus Abu Dhabi ist heute Morgen um 7:45 auf Mallorca gelandet. Geflogen wird bis Mitte September 3-mal pro Woche. Der Flug dauert knapp 7 Stunden. Das macht die Strecke zu einer der längsten Direktverbindungen ab Mallorca. Mit der neuen Route wird Mallorca direkt an das internationale Drehkreuz der Fluggesellschaft in Abu Dhabi angebunden. In Selva riecht es an diesem Wochenende wie in einem Kräutergarten. Am Abend beginnt dort die traditionelle Kräutermesse. Los geht's um 19.30 Uhr mit Volkstänzen und einer Tapasnacht. Marisa Challas mit den Infos.
4: Auf dem Dorfplatz haben die örtlichen Restaurants und Bars mehrere Stände aufgebaut. Und morgen wird es dann noch einmal größer in Selva. Ab 17 Uhr öffnen die Stände mit Seifen, Naturprodukten und Kräutern. Frisch, getrocknet oder verarbeitet. Ein Highlight ist auch jedes Jahr die Destillation von Myrte. Aus der Pflanze wird dann ein süßer Likör hergestellt, der eng mit Selva verbunden ist.
3: Viele weitere Vierers und Feste am Wochenende gibt's auch auf inselradio.com auf der Pinnwand.
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3: Sonne pur ist heute angesagt hier bei uns auf der Insel. Dazu eine Top-Temperatur von 29 Grad und eine Regenwahrscheinlichkeit von 10%.
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1: Ein Airbus 312 der Etihad Airways steht seit 1,5 Stunden in Parkposition in Palma bei uns am Flughafen. Sie haben es eben schon gehört in den Inselradio News. Das erste Mal, dass die Direktverbindung Abu Dhabi-Palma geflogen wurde, war heute. Flugdauer 6 Stunden 53 und um 10.30 Uhr geht es dann wieder zurück nach Abu Dhabi für den Flieger. Insgesamt sind es heute 923 Starts und Landungen in Palma.
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1: Es ist 9:50 Uhr. Einen schönen guten Morgen. Pia Eschenbach hier. Hallöchen aus dem Studio. Einmal die Sonnenbrille auf die Nase gesetzt und dann kommt die da heute den Tag über auch nicht mehr runter. 14 Stunden Sonnenschein gibt's heute für die Insel. Haben Sie einen schönen Freitag.

0: Morgen Abend live auf dem Mallorca Live Festival in Magaluf, Aitana, hier beim Inselradio Mallorca. Und das Festivalgelände, es dürfte eigentlich nichts Neues für sie sein. Vor 2 Jahren war sie ja schon mal da. Einen schönen Freitag mit dem Inselradio gleich bei uns. Die Musik zu diesem Traumwetter, Drive Safe, von Miles Smith und Niall Horan, noch vor 10 Uhr.
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0: 11:50 Uhr, einen schönen Freitag.
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0: ist natürlich Papst Leo XIV. Diese Woche war ja wirklich das Ereignis in Spanien. Millionen Menschen sind nach Madrid und nach Barcelona gereizt, um ihn dort live und in Farbe zu sehen. Im Olympiastadion in Barcelona gab es ja auch extra ein Event, sogar mit Konzert. Álvaro Soler hat gespielt, war natürlich auch eine Riesenehre für ihn, für Álvaro Soler, in seiner Heimatstadt Barcelona und dann auch noch vor dem Papst zu spielen. Und mittlerweile ist der Papst jetzt auch dann auf Teneriffa angekommen. Das ist jetzt die letzte Station bei seinem Spanienbesuch. Am Mittag gibt es dort nochmal jetzt eine große Abschlussmesse im Hafen von Santa Cruz. Und um 2:30 am Nachmittag verabschiedet er sich dann ganz offiziell am Flughafen Teneriffa und fliegt zurück nach Rom.

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2: Himmelfarbe ist heute ein eintöniges Grau in Deutschland. Dazu gibt es vielerorts Regen bei Temperaturen zwischen 13 und 23 Grad. 14 Grad messen wir in Hamburg. Hier ist es grau, genauso wie in Berlin bei 15 Grad. Leipzig ebenso, eine bewölkte 15. Es regnet in Düsseldorf 16 Grad, auch nass in Frankfurt 14 Grad. Stuttgart Regen 13 Grad haben wir hier und 12 Grad und nass dann in München. Auch grau weiterhin über der Schweiz, in Zürich 16 Grad und bedeckt. Und in Österreich, da rückt der Regen jetzt von Deutschland so ein bisschen rein. In Wien ist es aber noch trocken und sogar sonnig bei 19 Grad. In Kopenhagen, da scheint auch schön die Sonne. 15 Grad haben wir hier und Bukarest dann grau und trüb und nass bei 19 Grad.
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2: Dieser Junitag auf der Insel kann sich absolut sehen lassen. Es sind kaum Wolken am Himmel unterwegs. 14 Sonnenstunden, Top-Temperatur, sagt der spanische Wetterdienst, liegt bei 29 Grad, Regenwahrscheinlichkeit 10%. Aktuell überwiegend blauer Himmel, soweit das Auge reicht, 25 Grad in Manacor, 25 messen wir auch schon in Palma und in Sóller in der Tramuntana. 24 Grad. Dazu hier auch ganz viel Sonne. Schauen wir auf den Inselradio-Wettertrend. Es steht ein sehr sonniges Wochenende bevor. So wie heute geht es die kommenden Tage dann auch erstmal weiter. Top-Temperatur um die 30 Grad. Dazu sehr sonnig.
1: 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Es ist 10 Uhr. 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
3: Im Studio Tom Husse. Schönen guten Tag. Heute steht der womöglich größte Börsengang in der Geschichte an. Elon Musk will für sein Raumfahrtunternehmen SpaceX rund 75 Milliarden Dollar einsammeln und damit alle anderen Aktiendebüts in den Schatten stellen. Gelingt das, würde SpaceX mit fast 1,8 Billionen bewertet werden. Dazu sagte uns Finanzökonom Hans-Peter Burgdorf.
4: Zwischen dem, was das Unternehmen heute darstellt und der Bewertung, die wir haben, da liegen Welten dazwischen. Und das hängt natürlich sehr stark an der Person Elon Musk, an dem Mythos dieser Person, dem Glaube, dass er tatsächlich ja fast zaubern kann ökonomisch. Und wenn man diesen Mythos wegnimmt, dann würde man sagen, das ist eine sehr unrealistische Vorausschau in die Zukunft. Das wird so wahrscheinlich nicht passieren.
3: Das Warten für Fußballfans hat ein Ende. Die WM in Nordamerika ist offiziell eröffnet. Zum Start hat Co-Gastgeber Mexiko mit 2:0 gegen Südafrika gewonnen. Danach setzte sich Südkorea mit 2:1 gegen Tschechien durch. Zuvor war das Turnier mit einer großen Feier eröffnet worden. Nach jahrelangen Verhandlungen gelten in der EU seit heute verschärfte Asylregeln. Unter anderem sollen Asylverfahren schon an den Außengrenzen durchgeführt werden, an denen Schutzsuchende zuerst ankommen. Imme Kasten mit den Einzelheiten.
5: Menschen mit geringen Aussichten auf Asyl sollen dort festgehalten und bei einem negativen Bescheid letztendlich wieder abgeschoben werden. Daten wie Fingerabdrücke und Bilder sollen außerdem in einer Datenbank gespeichert werden, in der EU-Staaten prüfen können, ob jemand bereits in einem anderen Mitgliedsland registriert wurde. Die SPD hatte zuletzt angeregt, die Kontrollen an den deutschen Grenzen angesichts der Reform schrittweise zu beenden. Union und Innenminister Dobrindt wollen das erst einmal aber nicht.
3: Die deutsche Flugsicherung plant ein bundesweites Drohnenabwehrnetz. So soll laut Welt am Sonntag zunächst ein Lagebild entstehen, das zeigt, wo überall Drohnen auftauchen, um die dann abwehren zu können. Dabei soll auch KI zum Einsatz kommen. Zuletzt hatten Drohnensichtungen immer wieder Flughäfen zeitweise lahmgelegt. Das Vorgehen von US-Präsident Trump im Irankrieg sorgt mal wieder für Verwirrung. Erst hatte er weitere Angriffe angekündigt, dann, dass bald ein Friedensabkommen bevorsteht, das hat der Iran zurückgewiesen. Trump hat schon fast 40 Mal ein bevorstehendes Abkommen angekündigt, bisher gibt es keins.
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2: 10.03 Uhr, ich bin Pia Eschenbach. Wir machen uns hier beim Inselradio schon mal bereit fürs Wochenende. Oder besser gesagt, wir machen Sie bereit fürs Wochenende. Es gibt wieder viele, viele Messen und Feste auf der Insel, zum Beispiel die Kräutermesse in Selva, die ist jetzt am Wochenende wieder, oder in Poreres. Da müssen Sie auch mal vorbeischauen. Was es da Feines gibt, das gleich nach zwei Songs.

0: 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Schönen Freitag.
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0: Erntedank wird im Herbst gefeiert. Das ist das Gerücht der Woche bei uns. Hier auf Mallorca ist das aber nicht so. Bestes Beispiel ist nämlich das Aprikosenfest in Porreres. Morgen ist in Porreres wieder die Fira del Albricoque auf der Plaza de la Vila. Ab dem späten Nachmittag gibt es da einen ganz tollen Markt. Stellen Sie sich mal vor, wie das da riechen muss. Diese ganzen vielen frisch geernteten Aprikosen und alles sonst, was man draus machen kann. Aprikosen Ensaimada, Aprikosenkuchen, Marmelade und. Also für Porreres ist dieses Fest jetzt natürlich mehr als nur ein Markt, weil die Landwirte, die feiern damit die Erntezeit der Aprikosen, die ja jetzt so langsam zu Ende geht und zeigen eben, wie wichtig die Aprikosen für die Gemeinde ist. Los geht's offiziell um 18 Uhr, gefeiert wird bis in den Abend rein. Alle Infos dazu zu den Festen und Messen am Wochenende generell finden Sie auf inselradio.com auf unserer Pinnwand.

0: Freitagmorgen auf dem Weg zum Wochenmarkt. Hier ist das Inselradio. 10.17 Uhr im Auto haben sie außerdem einen riesengroßen, noch leeren Korb. Da kommen dann ganz viele Kirschen rein, frischer Salat, Käse, Baguette. Wird prall gefüllt, dieser Korb. Auf dem Wochenmarkt die Musik dazu gibt's vom Inselradio Born Again, Fastboy und Clock Clock noch vor halb.
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1: Es ist 22:30.
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2: Mit Dominik Jordan einen schönen guten Tag. Seit heute ist Mallorca direkt mit Abu Dhabi verbunden. Etihad Airways hat am Flughafen von Palma eine neue Non-Stop-Verbindung gestartet. Der erste Flug aus Abu Dhabi ist heute Morgen um 7:45 auf Mallorca gelandet. Geflogen wird bis Mitte September dreimal pro Woche. Der Flug dauert knapp 7 Stunden. Das macht die Strecke zu einer der längsten Direktverbindungen ab Mallorca. Mit der neuen Route wird Mallorca direkt an das internationale Drehkreuz der Fluggesellschaft in Abu Dhabi angebunden. Bei einem Frontalzusammenstoß auf der Straße zwischen Campos und Felanitx sind 2 Menschen schwer verletzt worden. Der Unfall passierte gestern Nachmittag kurz hinter Campos. Warum die beiden Autos zusammengestoßen sind, ist noch nicht klar. Die Fahrer mussten von der Feuerwehr aus ihren Fahrzeugen befreit werden und kamen ins Krankenhaus. Aufgrund des Unfalls kam es bei Campos zu langen Staus. Gefälschte Cappies, Sonnenbrillen oder Handtaschen. Palmas Lokalpolizei hat diese Woche mehrere Einsätze gegen illegale Straßenverkäufer durchgeführt. Kontrolliert wurde unter anderem an der Playa de Palma und in der Innenstadt in der Nähe der Kathedrale. 2 Personen leisteten Widerstand gegen die Polizei und wurden festgenommen. Die Kontrollen sind laut Palmas Rathaus Teil der verstärkten Einsätze in der Sommersaison.
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2: Sonne pur ist heute angesagt hier bei uns auf der Insel. Dazu eine Top-Temperatur von 29 Grad und eine Regenwahrscheinlichkeit von 10%.
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1: Heute sind wieder Wochenmärkte unter anderem in Can Picafort, in Algaida oder in Espont Inca. Und da gibt es aktuell schwarze Auberginen aus San Jordi. Die kosten im Schnitt 2,70 das Kilo. Ein typisches Inselrezept ist, dass man die füllt. Also da kommt dann so eine Fleischfüllung rein mit einer Semmelbrösel-Mischung oben drüber einmal in den Ofen schieben, Tomatensauce dazu und dann ist es schon fertig, das Gericht.
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1: 11:15, Pia Eschenbach im Studio. Schönen guten Morgen. Noch ein Nachtrag zu den Auberginen. Es gibt auch so ganz helle, helllilane Auberginen auf den Märkten aktuell. Da denkt man so ein bisschen, da ist die Farbe ausgegangen. Und die sind auch übrigens ein bisschen günstiger. Kommen aus Sonferriol, kosten im Schnitt 2 Euro das Kilo.

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0: Nur grüne Flaggen sind uns gemeldet heute Morgen. Sie haben also die freie Badewahl.
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0: Einen Strandtipp gibt's von uns wie jeden Morgen, die Cala Sanau an der Ostküste Mallorcas, liegt in der Gemeinde Felanitx. Und wie es so ist, überall, wo es wirklich schön ist, dann wissen die Leute davon, also kommen sie früh hin. Es wird ziemlich schnell dort ziemlich voll. Aber lohnt sich natürlich. Es ist eine sehr kleine Bucht, liegt eingebettet in einer Art Fjord. Das ist so eine S-Bucht in S-Form, umgeben von tollen Felsen, die schimmern so ein bisschen rötlich und ockerfarben. Dazu gibt es feinen, hellen Sand und natürlich türkisfarbenes Wasser. Es gibt dort auch eine sehr nette Strandbar mit frischem Fisch. Es gibt Paella-Sandwiches, hat bis 19 Uhr geöffnet. Und für alle, die es ein bisschen komfortabler mögen, Sonnenliegen und Sonnenschirme gibt's dort auch. Der Strand ist barrierefrei, es gibt Duschen, Toiletten, einen kostenlosen Parkplatz, also es fehlt eigentlich an nichts. Wer Lust auf einen Spaziergang hat, nach der leckeren Paella zum Beispiel, von dort aus erreichen sie auch zu Fuß die Cova des Moro, das ist eine kleine Höhle. Und sie wandern da entlang der Küste in Richtung Porto Colom.
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0: Freitagvormittag mit dem Inselradio Mallorca. Lena Bernauer ist auch schon bereit. Ab 11 Uhr dann im Studio.
1: Bin jetzt schon da und warte nur drauf, dass wir Plätze tauschen.
0: Wie ausgestattet ist denn dein Kleiderschrank, wenn es um so Hippie-Klamotten geht?
1: Also.
0: Ich merke schon.
1: Ich habe mir schon ein bisschen Gedanken gemacht. Also das ein oder andere werde ich finden, aber vielleicht muss ich auch noch ein bisschen was zusammensuchen. Für mich ist ja Hippie so auf jeden Fall Blumen, dann vielleicht auch so eine Brille, so eine runde. Also das sind so die Gedanken.
0: Aber heute hast du auch eine weiße Bluse an, das würde ja auch schon mal gehen. Die ist so ein bisschen weiter, ein bisschen wallender.
1: Hey, jetzt wo du es sagst, ist eigentlich auch gar nicht
0: eigentlich
1: schlecht,
0: hast
1: oder?
0: Du, ich habe doch schon, hast schon was an.
1: Schon halb ausgestattet.
0: Aber warum frage ich überhaupt? Am 27. Juni haben wir ja eine Verabredung. Es gibt mal wieder eine Inselradio-Party. 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
1: Und genau dafür ist es auch wichtig, dass Sie sich jetzt schon zusammen mit uns Gedanken machen, weil natürlich wollen wir zum Motto passen, alle zusammen. Flower Power Party heißt Hippie Party.
0: Ab 18 Uhr geht's los und alle Infos gibt's nochmal zum Nachlesen. Wir haben natürlich auch einiges an Programm vorbereitet. Gibt's alles auf Inselradio.

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2: Es ist wirklich ein richtig nasser Tag heute bei Ihnen in Deutschland. In München mit 12 Grad, auch in Stuttgart ziemlich grau heute, immer wieder mit Regen und 14 Grad. Leipzig Regen 15 Grad, Düsseldorf 16 Grad und Hamburg auch nochmal nass und 14 Grad. Am ehesten Chancen auf ein paar Sonnenstrahlen haben Sie heute Vormittag in Berlin bei 16 Grad und einem Sonne-Wolken-Mix. In der Schweiz da heute auch ziemlich durchwachsen und grau, 17 Grad sind es in Zürich und es regnet. Österreich auch ziemlich bewölkt und oft auch nass. Wien hat noch ein bisschen die besseren Karten, wenn es um Sonne geht, bei 19 Grad aktuell. Wir schauen nach Paris, auch dort sind es 19 Grad und es ist bewölkt auf dem spanischen Festland. In Madrid sonnig bei 25 Grad.
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2: Blauer Himmel über der Insel. Es ist heute nochmal ein richtig sonniger Tag. Bis zu 14 Sonnenstunden gibt's heute und wenn überhaupt so ein paar harmlose Wölkchen, die vorbeiziehen. Allerdings, die Regenwahrscheinlichkeit, die liegt bei gerade mal 10%, sagt der spanische Wetterdienst. Entsprechend bleibt's heute wirklich meist trocken. Die Top-Temperatur liegt bei 29 Grad. Wir messen zum Beispiel in Felanitx 26 Grad und in Calvià sind's 24 Grad. Und der Inselradio-Wettertrend, der sieht dann so aus, dass das Wochenende auch wirklich sommerlich warm wird, mit Temperaturen um die 30 Grad.
1: 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Es ist 11 Uhr. 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
3: Im Studio Tom Husse. Schönen guten Tag. Es soll der größte Börsengang der Geschichte werden. Ab heute wird Elon Musks Raumfahrtunternehmen SpaceX an der Börse gehandelt. Aktien sollen zunächst für $135 das Stück ausgegeben werden. Experten mahnen, dass die Bewertung von SpaceX gerade zum Start zu hoch ausfallen könnte, auch wegen des Mythos rund um Musk. Anlegern in Deutschland rät daher Gerrit Fey vom Deutschen Aktieninstitut.
4: Für Anleger ist entscheidend, nicht alles auf eine Aktie zu setzen. Wer langfristig, breit gestreut und regelmäßig investiert, hat gleichzeitig einen eingebauten Sicherheitsmechanismus. Kleinanleger können diese Prinzipien mit Aktienfonds und ETFs einfach umsetzen. Je nach Fonds kann man sich so auch ein Stück SpaceX ins Depot legen.
3: Ohne Reform fehlen bei den gesetzlichen Krankenkassen nächstes Jahr 19 Milliarden Euro. Das hat Bundesgesundheitsministerin Wagen gesagt. Im Bundestag warb sie für die umstrittene Gesundheitsreform. Sie verlange allen etwas ab, aber niemandem etwas Unzumutbares, so die Ministerin. Nach vielen Debatten und zähen Verhandlungen gelten seit Mitternacht schärfere Migrationsregeln in der EU. Sie sehen unter anderem Asylverfahren direkt an den Außengrenzen vor. Menschen mit geringen Aussichten auf Asyl sollen dort festgehalten und bei einer Ablehnung direkt abgeschoben werden. Ob mit den neuen Regeln die Kontrollen an den deutschen Grenzen wegfallen sollten, ist in der Bundesregierung umstritten. Die SPD ist dafür. Innenminister Dobrindt von der CSU betont dagegen im ZDF nochmal.
5: Wir werden jetzt sehen, wie GEAS anläuft. Wenn GEAS funktionsfähig ist, die Zahlen zurückgehen. Wenn an den Außengrenzen der Schutz funktioniert, dann ist auch sukzessive ein Entfall der Binnengrenzkontrollen möglich.
3: Der Tankrabatt hat die Inflation in Deutschland ein wenig nach unten gedrückt. Laut Statistischem Bundesamt lag die Teuerungsrate im Mai bei 2,6%, nach 2,9% im April. Trotz Tankrabatt gehört der Sprit aber weiter zu den Preistreibern Nummer 1. Jetzt ist es soweit, die Fußball-WM in Nordamerika ist gestartet. Los ging's mit einer großen Eröffnungsfeier im Aztekenstadion in Mexiko-Stadt. Im Eröffnungsspiel setzte sich Mexiko mit 2:0 gegen Südafrika durch. Danach gewann dann noch Südkorea mit 2:1 gegen Tschechien.
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2: Kurz nach 11, Lena Bernauer hier. Haben Sie einen wunderschönen Freitag heute.
1: Guten Tag, Mallorca.
2: Eis essen und über den Paseo Borne in Palma schlendern oder vielleicht auch gleich einen ganzen Eisbecher essen im Hafen von Porto Poyenza mit Blick auf den Strand und die Boote im Hafen. Wie auch immer Ihr Freitag heute aussieht. Von uns gibt's Musik dazu. Jetzt von Ausstieß, Touch Me.

0: am Strand liegen und einfach gar nichts machen. Das ist ja ab und zu ganz schön. Aber es gibt ja noch so viel mehr zu unternehmen im Sommer auf Mallorca. Und deshalb gibt es in unserem Thema der Woche unsere Top 50 Sommeraktivitäten. Hier kommen Top 31 bis Top 40.
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2: Top 31.
0: An einem windstillen Tag ein Stand-Up-Paddle mieten und die Lieblingsbucht durchqueren.
2: Top 32.
0: Mit dem Motorrad oder dem gemieteten Roller die Insel erkunden.
2: Top 33.
0: Ein obligatorisches Selfie vor der Kathedrale in Palma machen und an Familie und Freunde zu Hause schicken mit Urlaubsgrüßen.
2: Top 34.
0: An der Promenade von Porte Poyenza entlang flanieren und dabei ein Eis essen.
2: Top 35.
0: Lange nicht mehr gemacht, mal wieder eine Postkarte schreiben. Am besten direkt vom Strand.
2: Top 36.
0: Mit dem roten Doppeldeckerbus durch Palma cruisen, vorbei am Castillo Beiber und über den frisch hergerichteten Paseo Maritimo.
2: Top 37.
0: Bei einem Cortado im Hafen von Cala Ratjada die anderen Leute beobachten.
2: Top 38.
0: Zum Strand wandern. Das geht im Sommer natürlich nur, wenn es schattig ist unterwegs. Tipps für schattige Wanderungen gibt's auf inselradio.com.
2: Top 39.
0: Die Straußenfarm Artistrus besuchen und den größten Vögeln der Welt nahe kommen.
2: Und Top 40.
0: In einer Rooftop-Bar einen Cocktail schlürfen und das Abendrot genießen.
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0: Einen wunderschönen Freitagvormittag. Hier ist das Inselradio und heute Morgen um kurz nach acht ist ein Flug am Flughafen Palma angekommen von einem Ziel, aus dem noch nie zuvor ein Direktflug nach Palma geflogen ist. Was das für ein Flug war, woher der gekommen ist, das gleich alles Thema bei uns in den Inselradio Lokalnachrichten um 11:30.
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2: Es ist 11:30.
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4: Mit Dominik Jordan einen schönen guten Tag. Zwei Tote und mehrere Verletzte bei einem Feuer in Magaluf. Der Brand ist am frühen Morgen im dritten Stock in einer Apartmentanlage direkt an der Küste ausgebrochen. Zwei Menschen kamen dabei ums Leben, weitere kamen mit Rauchvergiftungen ins Krankenhaus. Die Einsatzkräfte sind mit einem Großaufgebot vor Ort. Die Brandursache ist noch unklar. Zugriff in einer Apartmentanlage in Cala Radiada. Dort hat die spanische Nationalpolizei einen Mann festgenommen, der von den deutschen Behörden per europäischem Haftbefehl gesucht wurde. Der Mann soll Mitglied einer kriminellen Organisation gewesen sein und mit größeren Mengen Drogen gehandelt haben. Der Verdächtige sitzt jetzt im Gefängnis und soll nach Deutschland ausgeliefert werden. Dort droht ihm eine Freiheitsstrafe von bis zu 15 Jahren. Pendler im Süden von Mallorca kommen morgens bald besser mit dem Bus zur Arbeit. Auf der TIB-Buslinie 505 zwischen Calapi und Tollerique gibt es ab nächsten Montag zusätzliche Fahrten am frühen Morgen. Von Calapi fahren dann zwei weitere Busse um 6.50 Uhr und um 7.40 Uhr. Bereits Anfang des Monats wurde die Frequenz auf der TIB-Buslinie 504 zwischen Tollerique und Palma erhöht. Dadurch sollen die Küstenorte der Gemeinde Llucmajor besser mit Palma verbunden werden.
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4: Sonne und Wolken wechseln sich heute ab auf der Insel bei einer Top-Temperatur von 28 Grad und einer Regenwahrscheinlichkeit von 10%.
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2: Quizshows, interaktive Spiele, Comedy-Shows, Talentwettbewerbe, das alles gibt's an Bord der MSC Grandiosa, die heute im Hafen von Palma liegt. Tatsächlich ist das ein Kreuzfahrtschiff, da gibt's ein eigenes TV-Studio an Bord als Unterhaltung für die Passagiere. Das ist auch mal was Außergewöhnliches. Die MSC Grandiosa ist seit heute Morgen im Hafen von Palma und fährt heute Abend gegen 21 Uhr weiter nach Barcelona.
3: 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Bis bald. Deine Kapitäne Randolph und Alex. 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
2: Kurz gucken auf die Schultern, ob schon Zeit ist nachzucremen. Und dann wieder hinlegen auf die Sonnenliege.
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2: Ich kann mir gut vorstellen, dass viele von Ihnen uns heute hören an der Poolliege oder vielleicht auch an der Strandliege, direkt am Meer. Von uns gibt's dazu jetzt Musik für Ihren freien Tag heute auf der Insel und zwar von Loy. Red Eyes. Okay.

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0: Schönen Freitag.
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0: Was wir ja alle irgendwie auf dem Schirm haben, ist, dass Mallorca bekannt ist für fantastischen Wein. Gibt's ja wirklich ganz toll hier. Was aber viele, glaube ich, gar nicht mal wissen, ist, dass es hier auch richtig gutes Bier gibt. Und das probieren Sie heute Abend bei der Mallorca Beer Company. Das ist eine Brauerei und die öffnet heute für eine geführte Tour. Da werfen Sie dann natürlich einen Blick hinter die Kulissen von so einer Craft-Bier-Produktion und probieren natürlich auch Biere. Los geht's um 17 Uhr heute. 26 Euro kostet es, dabei zu sein. Und die Führung, die findet je nach Gruppe auf Spanisch oder Englisch statt. Die Brauerei, die liegt übrigens in der Nähe von Campanet. Das ist direkt an der Autobahn zwischen Palma und Alcudia. Und wenn das jetzt ein bisschen schnell ging, mit wann geht's nochmal los, wie viel kostet es nochmal, dann finden Sie alles zum Nachlesen zu diesem Event und natürlich zu ganz vielen weiteren Events online bei uns im Eventkalender auf inselradio.com.
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6: Der Regen prasselt gegen die Fenster bei Ihnen in Deutschland heute Mittag. Es ist wirklich teilweise richtig nass. Wie in München bei 12 Grad, auch in Leipzig bei 15 Grad Regen. Frankfurt auch nochmal Regen bei 16 Grad. Düsseldorf und Stuttgart im Moment zumindest kurz mal trocken, aber ziemlich grau bei jeweils 17 Grad. In Hamburg auch heute so ein Mischmasch aus Wolken und Regen bei 15 Grad. In Berlin noch trocken aktuell bei 17 Grad, aber auch hier ist es ziemlich bedeckt heute. In Österreich, da auch oft Regen, vor allem im Westen und um Innsbruck zum Beispiel ist sehr nass. Ganz im Osten, in Wien, noch die besten Chancen auf etwas Sonne heute Mittag bei 19 Grad und so einem Mix aus Sonne und Wolken. In der Schweiz dann heute auch eher grau und regnerisch. 17 Grad sind es in Zürich. Und wenn wir nach Rom schauen, da ist dann heute aber wirklich richtig sonnig und warm mit 26 Grad. In Prag etwas bedeckter mit 14 Grad.
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6: Es wird wärmer und wärmer auf der Insel. Die Top-Temperatur liegt heute bei 29 Grad und wir sind auf dem guten Weg dahin, zum Beispiel in Jukmajor mit 26 Grad. Alcudia sind es 25 Grad. Dazu gibt es heute Sonne pur, insgesamt bis zu 14 Sonnenstunden. Es sind auch kaum Wolken unterwegs, also so ab und zu vielleicht mal ein kleines Wölkchen, aber entsprechend bleibt es natürlich heute auch meist trocken, sagt der spanische Wetterdienst, bei einer Regenwahrscheinlichkeit von 10%. Und der Blick aufs Wochenende, da sagt der Inselradio-Wettertrend, es bleibt sommerlich. Auch morgen am Samstag wird es nochmal warm und sonnig mit blauem Himmel und einer Top-Temperatur um die 30 Grad morgen.
5: 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Es ist 12 Uhr. 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
7: Im Studio Tom Husse. Schönen guten Tag. Elon Musk will zum nächsten Rekord abheben. Sein Raumfahrtunternehmen SpaceX geht heute an die Börse und es soll der größte Börsengang der Geschichte werden. Der Plan? 75 Milliarden Dollar einsammeln, und zwar weltweit. Das hat es so noch nicht gegeben, sagt Finanzökonom Hans-Peter Burkhoff.
8: Es gab aber durchaus Emissionen, die zum Beispiel in Deutschland die Öffentlichkeit sehr interessiert haben, wo dann auch sehr viele gekauft haben, auch sehr viele relativ viel Geld investiert haben. Das berühmteste war dann der Telekom-Börsengang. Erfolgreich war das meistens nicht. Die Leute, die da investiert haben, haben häufig dann auch Geld verloren, weil eben dieses große öffentliche Interesse dazu führt, dass die Bewertung tendenziell einfach zu hoch ist.
7: Am Hamburger Flughafen ist der Sicherheitsbereich komplett geräumt worden. Die Bundespolizei ist im Großeinsatz. Der Grund? Eine Person ist ohne Kontrolle in den Bereich gekommen. Jetzt müssen alle Passagiere erneut überprüft werden. Flugzeuge mussten zunächst am Boden bleiben. Die EU will weniger Asylsuchende und verschärft deswegen ab heute die Regeln. Asylverfahren sollen jetzt direkt an den EU-Außengrenzen durchgeführt werden und in den Schutzsuchende ankommen. Wer keine guten Aussichten auf Asyl hat, soll festgehalten und letztendlich direkt wieder abgeschoben werden, wenn es kein grünes Licht für die Einreise gibt. Von Menschenrechts- und Flüchtlingsorganisationen gibt es Kritik. Pro-Asyl warnte im Vorfeld vor einem massiven Abbau der Flüchtlingsrechte. Woran genau der Ostseewal letztlich gestorben ist, ist weiter unklar. Laut Mecklenburg-Vorpommerns Umweltminister Backhaus wurden bei der Obduktion keine schweren Verletzungen oder Fremdkörper entdeckt. Trackerdaten zeigen, dass der Wal nach seiner Freilassung in der Nordsee noch gut 200 Kilometer geschwommen ist. Die Fußball-WM in Nordamerika nimmt weiter Fahrt auf. Nach dem Start in Mexiko sind jetzt auch die anderen beiden Gastgeber dran. Am Abend steigt Kanada in Toronto gegen Bosnien-Herzegowina ins Turnier ein. Und kommende Nacht unserer Zeit sind die USA in Los Angeles gegen Paraguay gefordert.
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6: Kurz nach 12 ist es. Lena Bernauer hier. Haben Sie einen tollen Freitag heute.
0: Guten Tag, Mallorca.
6: Der Ort, an dem es an diesem Wochenende am besten riecht auf der Insel, ist definitiv Selva. Das ist ein ganz kleiner Ort zwischen Inca und Juk, also direkt am Fuße der Tramuntana. Und in Selva ist morgen Kräutermesse. Das Besondere ist, auf dieser Messe bekommen Sie so ziemlich alles, was Sie brauchen, um eine der Inselspezialitäten schlechthin einfach selber zu Hause herzustellen. Was das genau ist, Sie haben vielleicht ja auch schon eine Idee, das gleich bei uns nach Musik von Sergio Dalma und noch davor. Regards!

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1: Schönen Freitag.
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1: Unbedingt tief einatmen, wenn Sie am Wochenende durch Selba gehen. Da duftet es nämlich überall nach Thymian, nach Rosmarin, nach Kamillenblüten und vielem mehr. In Selba ist nämlich unser Treffpunkt an diesem Wochenende Kräutermesse. Morgen am Samstag ist der Haupttag und jetzt gibt es vielleicht einige von Ihnen, die sagen, ja, Kräuter ganz nett, kaufe ich ein bisschen Minze für einen Tee und dann ist aber auch gut. Wir haben einen anderen Tipp. Und zwar gibt es auf der Messe alles, um Yerbas selber zu machen. Also da finden Sie eben diese ganzen verschiedenen Kräuter, auch teilweise schon zusammengestellt, sodass Sie die einfach im Pack kaufen, mit nach Hause nehmen, in Flaschen und dann einfach nur noch aufgießen. Das Rezept, wie Sie das am besten machen, was da alles reinkommt, quasi Ihre Einkaufsliste für die Kräutermesse in Selba morgen am Samstag, finden Sie online bei uns auf der Pinnwand auf inselradio.com. Die Kräutermesse morgen in Selba, die startet dann am späten Nachmittag erst, Achtung, und zwar um 17 Uhr morgen am Samstag.

0: 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Schönen Freitag, hier ist das Inselradio, gleich mit Musik von David Guetta. Vielleicht haben Sie es gesehen, David Guetta war ja gestern live zugeschaltet bei der großen Eröffnung der Fußball-Weltmeisterschaft. Und ich muss sagen, zum Glück war er nur zugeschaltet und nicht vor Ort, denn David Guetta muss ja am Sonntag hier auf Mallorca sein. Da legt er auf im Rahmen des Mallorca-Live-Festivals und das wäre schon ziemlich straffes Zeitprogramm gewesen. Nochmal von Mexiko hier rüber auf die Insel. Sie hören ihn gleich bei uns mit Baby Don't Hurt Me noch vor 12:30.
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0: Es ist gleich 12:30.
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2: Mit Dominik Jordan einen schönen guten Tag. Autos auf den Gehwegen und kaum Platz für Fußgänger. Dieses Bild prägt viele Straßen in Palmas Viertel Santa Catalina. Genau deshalb wird der Norden des Viertels vorerst nicht in die geplante Erweiterung der blauen Aura-Parkzone aufgenommen. Palmas Rathaus will die Parksituation zuerst neu ordnen. In mehreren engen Straßen soll künftig nur noch auf einer Seite geparkt werden dürfen. Dadurch könnten rund 600 Parkplätze wegfallen. In anderen Stadtteilen läuft die Erweiterung der Aura-Parkzone dagegen weiter, unter anderem in Pedregarau und Son Oliva. Bei einem Frontalzusammenstoß auf der Straße zwischen Campos und Felanitsch sind 2 Menschen schwer verletzt worden. Der Unfall passierte gestern Nachmittag kurz hinter Campos. Warum die beiden Autos zusammengestoßen sind, ist noch nicht klar. Die Fahrer mussten von der Feuerwehr aus ihren Fahrzeugen befreit werden und kamen ins Krankenhaus. Aufgrund des Unfalls kam es bei Campos zu langen Staus. Gefälschte Cappies, Sonnenbrillen oder Handtaschen. Palmas Lokalpolizei hat diese Woche mehrere Einsätze gegen illegale Straßenverkäufer durchgeführt. Kontrolliert wurde unter anderem an der Playa de Palma und in der Innenstadt in der Nähe der Kathedrale. 2 Personen leisteten Widerstand gegen die Polizei und wurden festgenommen. Die Kontrollen sind laut Palmas Rathaus Teil der verstärkten Einsätze in der Sommersaison.
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2: Sonne pur ist heute angesagt hier bei uns auf der Insel. Dazu eine Top-Temperatur von 29 Grad und eine Regenwahrscheinlichkeit von 10%.
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0: Kurz nach 12:30 haben Sie einen wunderschönen Freitag heute.
1: Guten Tag, Mallorca.
0: Vielleicht sind Sie gerade unterwegs im Auto hier auf der Insel. Fenster unten, es geht zur nächsten Bucht, zum nächsten Strand. Vielleicht St. Elm, Camp de Mar, Playa de Muro. Vielleicht sitzen Sie aber auch am Schreibtisch und machen jetzt aber mal hinne, dass Sie heute schnell fertig werden am Freitag und früh ins Wochenende können. Von uns Motivationsmusik dazu, von Huntrix Golden.

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0: Freitag, hier ist das Inselradio. Wir starten rein ins Wochenende. Entsprechend gibt's jede Menge Partys auf der Insel. Wo gefeiert wird, das jetzt mit Sophia Boos.
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2: Heute Abend steigt im Banana Club in Alcudia eine Party der etwas anderen Art. Bei Disco 51 geht es um Weltall, Aliens und eine Nacht wie auf einem anderen Planeten. Dazu gibt es Dance-Hits, Disco-Klassiker und eine Akrobatik-Show. Los geht's um 23.30 Uhr und Tickets kosten 20 Euro. Ganz viel Frauenpower an den Decks. Das gibt es heute im Selva Club. Bei Her Beats stehen Indra, Posi Flow und Lani für Sie am Pult. Freuen Sie sich auf Deep House und Techno. Los geht's um Mitternacht. Tickets gibt es ab 5 Euro. Den Selva Club finden Sie im Gewerbegebiet San Castello in Palma. Heute Nacht kommt einer der angesagtesten Namen der UK-Garage-Szene nach Magaluf. Im BCM steht Interplanetary Criminal hinter den Decks. Der britische DJ und Produzent ist bekannt für seinen energiegeladenen Sound aus UK Garage, Breaks und basslastigen Clubtracks. Los geht's um 22 Uhr im BCM in Magaluf. Tickets gibt es ab 35 Euro, Residenten zahlen weniger. Alle Infos zu diesen Partys und noch ganz viele mehr finden Sie auf inselradio.com zum Nachlesen.
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1: Mittagspause mit Regenschirm. Das ist heute das Motto in Deutschland. Es ist sehr grau, sehr nass. In München Dauerregen jetzt wirklich bei 13 Grad. Auch in Stuttgart regnet es bei 16 Grad. Düsseldorf auch immer wieder nass bei 18 Grad. In Leipzig ebenfalls grau und regnerisch. 15 Grad sind es hier. Frankfurt genauso wie in Hamburg bei 16 Grad. Grau und nass. Wo es noch am trockensten ist, das ist tatsächlich in Berlin. Da kam vorhin sogar ein bisschen Sonne durch. Jetzt im Moment ist es bewölkt bei 17 Grad. Wir schauen in die Schweiz, da größtenteils auch viele dicke Wolken bei 17 Grad, auch in Zürich, kann auch ab und zu mal regnen. Und in Österreich auch viele Wolken und Regen, in Wien noch mit am freundlichsten bei 19 Grad und Sonne und Wolken. Wir schauen nach Oslo, dort heute sehr sonnig bei 14 Grad und kaum Wölkchen am Himmel, Lissabon 23 Grad und auch hier scheint die Sonne.
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1: Auf der Insel heute ein richtig sommerlicher Tag. Die Top-Temperatur liegt bei 29 Grad heute. Wir messen in Palma aktuell 26 Grad und in Campica Fort sind es 25 Grad. Es ist wirklich kaum ein Wölkchen zu sehen, wenn Sie aus dem Fenster schauen oder am Strand liegen. Deshalb, die Regenwahrscheinlichkeit ist auch wirklich verschwindend gering, liegt bei 10%, sagt der spanische Wetterdienst. Und der Inselradio-Wettertrend fürs Wochenende sieht so aus, dass es sommerlich warm bleibt. Auch morgen zum Beispiel am Samstag sehr sonnig mit Temperaturen um die 30 Grad.
0: 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Es ist 13 Uhr. 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
2: Im Studio Tom Husse. Schönen guten Tag. Heute steht der womöglich größte Börsengang in der Geschichte an. Elon Musk will für sein Raumfahrtunternehmen SpaceX rund 75 Milliarden Dollar einsammeln und damit alle anderen Aktiendebüts in den Schatten stellen. Gelingt das, würde SpaceX mit fast 1,8 Billionen bewertet werden. Dazu sagte uns Finanzökonom Hans-Peter Burgdorf.
3: Zwischen dem, was das Unternehmen heute darstellt und der Bewertung, die wir haben, da liegen Welten dazwischen. Und das hängt natürlich sehr stark an der Person Elon Musk, an dem Mythos dieser Person, dem Glaube, dass er tatsächlich ja fast zaubern kann ökonomisch. Und wenn man diesen Mythos wegnimmt, dann würde man sagen, das ist eine sehr unrealistische Vorausschau in die Zukunft. Das wird so wahrscheinlich nicht passieren.
2: Frauen sollen künftig besser vor häuslicher Gewalt geschützt werden. Der Bundesrat hat dafür ein neues Gesetz beschlossen. Das ermöglicht unter anderem den Einsatz von elektronischen Fußfesseln bei Tätern oder auch verpflichtende Anti-Gewalt-Trainings. Nach jahrelangen Verhandlungen gelten in der EU seit heute verschärfte Asylregeln. Unter anderem sollen Asylverfahren schon an den Außengrenzen durchgeführt werden, an denen Schutzsuchende zuerst ankommen. Imme Kasten mit den Einzelheiten.
4: Menschen mit geringen Aussichten auf Asyl sollen dort festgehalten und bei einem negativen Bescheid letztendlich wieder abgeschoben werden. Daten wie Fingerabdrücke und Bilder sollen außerdem in einer Datenbank gespeichert werden, in der EU-Staaten prüfen können, ob jemand bereits in einem anderen Mitgliedsland registriert wurde. Die SPD hatte zuletzt angeregt, die Kontrollen an den deutschen Grenzen angesichts der Reform schrittweise zu beenden. Union und Innenminister Dobrindt wollen das erst einmal aber nicht.
2: Das Vorgehen von US-Präsident Trump im Irankrieg sorgt mal wieder für Verwirrung. Erst hatte er weitere Angriffe angekündigt, dann, dass bald ein Friedensabkommen bevorsteht. Das hat der Iran zurückgewiesen. Trump hat schon fast 40 Mal ein bevorstehendes Abkommen angekündigt. Bisher gibt es keins. Nach dem Auftakt in Mexiko steigen auch die anderen beiden Gastgeber in die Fußball-WM ein. Kanada spielt am Abend gegen Bosnien-Herzegowina, die USA kommende Nacht gegen Paraguay. Vorher gibt's in Toronto und Los Angeles noch Eröffnungsfeiern, unter anderem mit Katy Perry und Michael Bublé.
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1: Kurz nach eins ist es, Lena Bernauer hier. Haben Sie einen wunderschönen Freitag.
0: Guten Tag, Mallorca.
1: Ja, vielleicht machen Sie jetzt auch gleich Mittagspäuschen hier auf der Insel. Wenn Sie das Glück haben, im Homeoffice zu arbeiten, vielleicht reicht es dann kurz, schnell im Pool zu springen, abzutrocknen und dann wieder zurück an den Schreibtisch. Von uns dazu Musik von Ed Sheeran und Seb Bayer.

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0: schönen Freitag.
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0: Mitte Juni, das heißt, die Saison ist natürlich schon in vollem Gange auf Mallorca. Jetzt könnte man meinen, dass viele Stellen sowieso schon besetzt sind auf der Insel, aber wenn Sie mal online reinschauen in unsere Inselradio Jobbörse, dann merken Sie, nee, da wird immer noch gesucht. Aber natürlich auch Jobs, die teilweise jetzt nicht direkt was mit dem Tourismus zu tun haben. So sucht zum Beispiel ein Architekturbüro in Andratx aktuell eine Büroassistenz für 25 Stunden die Woche. Da geht es eben darum, das Team bei den täglichen administrativen und organisatorischen Aufgaben zu unterstützen. Das geht von der Kommunikation mit Kunden, Lieferanten und Behörden bis hin zur Verwaltung von Dokumenten. Wichtig ist, dass sie gut Deutsch und Spanisch sprechen und im besten Fall auch schon Erfahrung mitbringen im administrativen Bereich und natürlich auch einfach Lust auf diesen Job haben und ein gutes Auftreten haben. Wenn Sie bis hierhin sagen, ja, das klingt nach was für mich, dann schauen Sie noch mal rein auf unsere Website. Da finden Sie alle Infos zu diesem Job und natürlich zu ganz vielen weiteren.
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0: Hier ist das Inselradio am Freitagmittag. Gleich mit dem perfekten Song, wenn Sie gerade mit dem Mietwagen über die Insel fahren. Seid bitte gleich nochmal ein bisschen lauter aufdrehen bei Pedro el Flamenquito. Perdiendo el Norte hören Sie gleich bei uns noch vor 2:30.
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1: Es ist gleich 13:30.
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3: Mit Dominik Jordan einen schönen guten Tag. Autos auf den Gehwegen und kaum Platz für Fußgänger. Dieses Bild prägt viele Straßen in Palmas Viertel Santa Catalina. Genau deshalb wird der Norden des Viertels vorerst nicht in die geplante Erweiterung der blauen Aura-Parkzone aufgenommen. Palmas Rathaus will die Parksituation zuerst neu ordnen. In mehreren engen Straßen soll künftig nur noch auf einer Seite geparkt werden dürfen. Dadurch könnten rund 600 Parkplätze wegfallen. In anderen Stadtteilen läuft die Erweiterung der Aura-Parkzone dagegen weiter, unter anderem in Pedregarau und Son Oliva. Bei einem Frontalzusammenstoß auf der Straße zwischen Campos und Felanitsch sind zwei Menschen schwer verletzt worden. Der Unfall passierte gestern Nachmittag kurz hinter Campos. Warum die beiden Autos zusammengestoßen sind, ist noch nicht klar. Die Fahrer mussten von der Feuerwehr aus ihren Fahrzeugen befreit werden und kamen ins Krankenhaus. Aufgrund des Unfalls kam es bei Campos zu langen Staus. Gefälschte Cappies, Sonnenbrillen oder Handtaschen. Palmas Lokalpolizei hat diese Woche mehrere Einsätze gegen illegale Straßenverkäufer durchgeführt. Kontrolliert wurde unter anderem an der Playa de Palma und in der Innenstadt in der Nähe der Kathedrale. Zwei Personen leisteten Widerstand gegen die Polizei und wurden festgenommen. Die Kontrollen sind laut Palmas Rathaus Teil der verstärkten Einsätze in der Sommersaison.
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3: Sonne pur ist heute angesagt hier bei uns auf der Insel. Dazu eine Top-Temperatur von 29 Grad und eine Regenwahrscheinlichkeit von 10%.
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1: Es ist kurz nach 13:30. Haben Sie einen wunderschönen Freitag heute.
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1: So, vielleicht haben Sie auch schon heute Morgen die Strandtasche fertig gepackt, sodass Sie direkt nach Feierabend die auf den Rücksitz im Auto schmeißen können und Richtung Strand fahren hier auf der Insel. Vielleicht sitzen Sie aber auch schon längst in Ihrem Lieblings-Chiringuito, haben vor sich einen Kaffee con Leche stehen und genießen diesen sonnigen Tag auf der Insel. Musik dazu gibt's von uns, von Ava Max. Who's Laughing Now?

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0: Ja, das ist heute so ein Tag, da heißt es mit Vorsicht baden an einigen Stränden hier auf der Insel und zwar vor allem im Inselnorden. Da wehen gelbe Flaggen an der Cala Torta, unter anderem an der Cala Mesquida oder auch am Strand Soncera de Marina. Also hier überall, wenn Sie da baden gehen, Vorsicht. Der Wind weht nämlich teils aus Nord-Nordwesten. Das heißt, das Meer ist da teilweise ziemlich unruhig, kann auch Strömungen geben. Deshalb eben an diesen Stränden Vorsicht beim Baden. Ansonsten haben wir aber fast überall auf der Insel grüne Flaggen. Unter anderem auch an unserem Strandtipp heute. Dafür geht's in den Inselosten und zwar an die Cala Murada. Kennen bestimmt einige von Ihnen. Es ist ein sehr beliebter Strand, eine sehr beliebte Bucht. Liegt zwischen Calas de Mallorca und Porto Colombo. Sie kommen ganz gut hin, mit dem Auto zum Beispiel, da gibt es auch direkt in der Nähe einen Parkplatz. Und dann, wenn Sie die Cala Murada sehen, dann denken Sie, für sowas bin ich auf der Insel. Das ist nämlich so eine richtig tolle Bucht, links, rechts mit Felsen, drumherum ist es begrünt, wachsen Pinien und der Strand an sich ist ein wunderschöner Sandstrand, auch mit ein bisschen Kies und Steinen drin und es geht ganz wunderbar flach rein, also auch optimal für Familien. Ist auch so ein Strand, da müssen Sie sich um gar nichts kümmern. Es gibt alles vor Ort, Toiletten, Duschen und auch ein Restaurant ist da direkt in der Nähe. Aktuelle Wassertemperatur haben wir noch gemessen an der Cala Murada, liegt aktuell bei 23,5 Grad.
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1: Schönen Freitag.
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1: Ja, die spanische Antwort auf italienische Pizza gibt's morgen in Porto Cristo. Und zwar im Innenhof des Kulturzentrums in Porto Cristo. Da läuft nämlich ab 21 Uhr Tast de Mar. Und da gibt's morgen Abend erstmal Musik, Wein, es werden Gedichte vorgetragen und vor allem gibt es Cocas. Und das ist nämlich so, wo man sagen könnte, das ist die mallorquinische Pizza. Flacher Teig, belegt, zum Beispiel mit Gemüse, sehr lecker, dann gebacken und das ist wirklich so ein bisschen wie Pizza oder auch Focaccia. Die ganze Veranstaltung morgen gehört zum Kulturzyklus Ma Poetic, der in Porto Cristo mehrere Tage geht und da geht es eben ganz viel um Poesie und zeitgenössische Kunst. Morgen Abend gibt es außerdem noch eine Weinverkostung, es gibt Live-Musik, also ein richtig schöner Abend mit Getränken, Live-Musik, Essen und ganz viel Kultur. Taste mal in Porto Cristo, morgen im Innenhof des Kulturzentrums ab 21 Uhr.

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1: Also das ist wirklich so ein Tag heute bei Ihnen in Deutschland, um nach dem Feierabend sich direkt aufs Sofa zu hocken. Es ist sehr grau, sehr nass. In Hamburg bei 16 Grad, in Leipzig und in Düsseldorf auch nochmal jeweils 16 Grad. In Stuttgart ebenfalls Regen bei 16 Grad, genauso in München bei 13 Grad. Noch recht mild ist es ja in Frankfurt, 18 Grad sind es hier, genauso in Berlin 18 Grad und auch dort ist es recht grau. In der Schweiz heute auch viele Wolken und Regen, 17 Grad messen wir in Zürich und in Österreich auch oft nass. Ganz im Osten in Wien noch die besten Chancen auf Sonne und einen trockenen Mittag heute bei 19 Grad. Wir schauen nach London, dort ist heute auch ziemlich bedeckt bei 17 Grad und auf dem spanischen Festland in Madrid scheint die Sonne bei 24 Grad.
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1: Bis zu 14 Sonnenstunden gibt's heute auf der Insel, dazu strahlend blauer Himmel und nur mit ein bisschen Glück sehen Sie mal hier und da ein Wölkchen. Es bleibt entsprechend heute auch trocken. Die Regenwahrscheinlichkeit liegt bei 10%, sagt der spanische Wetterdienst. Es geht hoch auf eine Top-Temperatur von 29 Grad. In Santa Maria del Cami messen wir 25 Grad, Calador 24 Grad. Und der Inselradio-Wettertrend sagt, das bleibt jetzt auch erstmal so. Am Wochenende ist es weiterhin sommerlich und warm. Morgen mit Temperaturen um die 30 Grad auf der Insel.
0: 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Es ist 14 Uhr. 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
2: Im Studio André Glatzel. Schönen guten Tag. Heute steht wohl möglich der größte Börsengang in der Geschichte an. Elon Musk will für sein Raumfahrtunternehmen SpaceX rund 75 Milliarden Dollar einsammeln und damit alle anderen Aktiendebüts in den Schatten stellen. Gelingt das, würde SpaceX mit fast 1,8 Billionen bewertet werden. Dazu sagte uns Finanzökonom Hans-Peter Burkhoff:
3: Zwischen dem, was das Unternehmen heute darstellt und der Bewertung, die wir haben, da liegen Welten dazwischen. Und das hängt natürlich sehr stark an der Person Elon Musk, an dem Mythos dieser Person, dem Glaube, dass er tatsächlich ja fast zaubern kann ökonomisch. Und wenn man diesen Mythos wegnimmt, dann würde man sagen, das ist eine sehr unrealistische Vorausschau in die Zukunft. Das wird so wahrscheinlich nicht passieren.
2: Am Hamburger Flughafen ist der Sicherheitsbereich komplett geräumt worden. Die Bundespolizei rückte zum Großeinsatz an. Grund: Eine Person ist ohne Kontrolle in den Bereich gekommen. Auch Flugzeuge mussten zunächst am Boden bleiben. Der Betrieb am Flughafen läuft jetzt nach und nach wieder an. In Deutschland sollen Frauen bald besser vor häuslicher Gewalt geschützt werden. Der Bundesrat hat dafür ein neues Gesetz beschlossen, Dirk Justus.
4: Das ermöglicht etwa den Einsatz von elektronischen Fußfesseln bei den Tätern oder verpflichtet sie zu einem Anti-Gewalt-Training. Wer von Gewalt betroffen ist, soll auch ein Zusatzgerät bekommen. Das zeigt an, wenn sich ein Täter verbotenerweise nähert. Häusliche Gewalt sei eine der häufigsten Formen von Gewalt in Deutschland, hieß es zur Begründung der Neuregelung, und sie treffe besonders Frauen. Zuvor hatte der Bundestag das entsprechende Gesetz verabschiedet.
2: Knapp einen Monat nach dem Start ist die neue E-Auto-Prämie 50.000 Mal beantragt worden. Das hat Bundesumweltminister Schneider mitgeteilt. Für neu gekaufte E-Autos kann es je nach Einkommen und Haushaltsgröße bis zu 6.000 Euro vom Staat dazu geben. Die Fußball-WM in Nordamerika nimmt weiter Fahrt auf. Nach dem Start in Mexiko sind jetzt auch die anderen beiden Gastgeber dran. Am Abend steigt Kanada in Toronto gegen Bosnien-Herzegowina ins Turnier ein. Und kommende Nacht unserer Zeit sind die USA in Los Angeles gegen Paraguay gefordert.
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1: Es ist kurz nach zwei. Lena Bernauer hier. Schönen Freitag.
0: Guten Tag Mallorca.
1: Vielleicht sind Sie gerade auch schon fleißig dabei, mit den Freunden zu schreiben. Wer kommt am Wochenende zum Grillen vorbei auf der Finca-Terrasse? Oder mit wem gehen Sie jetzt doch noch last minute aufs Mallorca Live Festival? Von uns gibt's für die Wochenendplanung Musik von Leonie. 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

0: Das Inselradio hier am Freitag, der bei uns ja nicht einfach nur Freitag heißt. Das wäre ja langweilig.
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0: Ja, wichtig fürs Wochenende ist auf jeden Fall jetzt nochmal die letzten Vorbereitungen zu treffen fürs Mallorca Live Festival. Da geht's heute los in der Gemeinde Calvià bei Magaluf und wir haben jetzt noch ein paar letzte Tipps, dass sie da auch wirklich einen reibungslosen Aufenthalt haben, weil das ist wirklich ein richtig, richtig großes Festival. Deshalb mit dem Auto wird es rund ums Gelände wirklich schwierig, da irgendwo einen Parkplatz zu finden. Die Zufahrt ist auch stark eingeschränkt. Parken ist gar nicht erlaubt in unmittelbarer Nähe. Die Veranstalter empfehlen deshalb die offiziellen Shuttlebusse, die es gibt. Und die können vorab über die Festivalseite gebucht werden. Und auch für Familien wichtig im Kopf zu behalten, Jugendliche unter 15 Jahren brauchen eine erwachsene Begleitperson und ein Einverständnisformular von der Festival-Website. Und auch noch wichtig zu wissen ist, bezahlt wird auf dem Gelände nicht bar und auch nicht mit Karte, sondern ausschließlich mit dem Festivalarmband. Das kann vorab online oder vor Ort aufgeladen werden und nicht genutztes Guthaben, das wird dann auch wieder zurückerstattet nach dem Festival. Aber aufgepasst, das muss beantragt werden. Also Shuttle buchen, noch den Zettel ausfüllen für alle unter 15, Guthaben aufladen und dann kann's losgehen beim Mallorca Live Festival jetzt an diesem Wochenende.

0: Das Inselradio hier am Freitag und morgen in genau 7 Wochen sind wir verabredet.
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2: 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Ich glaube, Musik ist mein allerbester Hobby. Wenn ich Musik mache, kann ich also viele, viele Gefühle ausdrücken. 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
0: Und Sie merken schon, Roberta spricht Deutsch, allerdings natürlich auch fließend Spanisch, ist ja in Madrid aufgewachsen und dann singt sie auch nur zum Teil auf Englisch, also Roberta ist auch wirklich ein richtiges Sprachwunder.
2: Ich spreche, na klar, Spanisch, Englisch, weil ich als klein habe ich immer in einer englischen Schule und dann Deutsch, weil mein Vater ist Deutsch und deswegen muss ich, also ich könnte sie verbessern, aber ich versuche es.
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0: Schönen Freitag, hier ist das Inselradio. Und wenn Sie im Internet nach Tom Walker suchen, dann landen Sie zu einem auf dem Spielerprofil eines englischen Mittelfeldspielers, der in der 6. Liga in England spielt. Das ist aber nicht der Tom Walker, den Sie gleich bei uns hören. Das ist nämlich ein schottischer Singer-Songwriter. Und den hören Sie gleich zusammen mit Glockenbach hier bei uns und Home noch vor 2:30.
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1: Es ist 2:30.
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2: Mit Dominik Jordan einen schönen guten Tag. Am Tag nach dem verheerenden Brand in einer Apartmentanlage in Magaluf sitzt der Schock immer noch tief. 36 Bewohner haben die Nacht in umliegenden Hotels verbracht. Vor dem Rathaus der Gemeinde Calviar gab es heute um 12 Uhr eine Schweigeminute. Außerdem wurden in der Gemeinde 2 Tage Trauer verhängt. Bei dem Feuer gestern Morgen kamen 2 Menschen ums Leben. Fast 30 Personen wurden durch den Rauch teils schwer verletzt. Auslöser für den Brand soll wohl ein Kurzschluss an einem Kühlschrank gewesen sein. Einen weiteren Brand und eine große Rauchwolke gab es gestern Nachmittag auch im Krankenhaus von Manacor. Mehrere Bereiche mussten vorsorglich evakuiert werden. Verletzt wurde niemand. Der Brand ist im Heizungsbereich im Untergeschoss ausgebrochen. Ersten Erkenntnissen zufolge könnte bei Arbeiten mit einem Winkelschleifer ein Funke brennbares Material entzündet haben. Die Feuerwehr löschte den Brand und lüftete das Gebäude. Am Abend lief der Betrieb im Krankenhaus von Manacor wieder normal. Vor den Küsten der Balearen sind im Mai fast 7,6 Tonnen Müll aus dem Meer geholt worden. Etwa die Hälfte davon wurde vor Mallorca gesammelt. Der größte Teil bestand aus Holz, danach folgten Plastik- und Pflanzenreste. Bei der Reinigungsaktion, die noch bis Ende September läuft, sind täglich 23 Spezialboote im Einsatz.
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2: Sonne pur ist heute angesagt hier bei uns auf der Insel. Dazu eine Top-Temperatur von 29 Grad und eine Regenwahrscheinlichkeit von 10%.
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1: Kurz nach 2:30 ist es. Haben Sie einen schönen Freitag heute.
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1: Vielleicht sind Sie auch gerade schon am Überlegen, wo Sie denn jetzt am Sonntag das erste Spiel der deutschen Fußballnationalmannschaft bei der Fußball-WM schauen. Sie sind vielleicht gerade hier auf der Insel und überlegen sich, na, wo gehen wir denn da hin mit unseren Freunden? Schauen Sie mal auf inselradio.com auf unsere Pinnwand. Da haben wir nämlich eine große Liste mit ganz, ganz vielen Bars, Restaurants, wo überall die Fußball-WM gezeigt wird. Haben Sie die freie Auswahl, um beim Public Viewing am Sonntag dabei zu sein.

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0: Schönen Freitag, hier ist das Inselradio um kurz vor drei. Gleich übernimmt hier Patrick Rebin.
1: Hallöchen, das bin ich.
0: Und Patrick, ich habe schon mal was mitgebracht zum Einstimmen für uns.
2: Francisco.
0: 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Hier San Francisco, was höre ich denn da? 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
1: Einiges an Regen heute in Deutschland. Unbedingt mal einen Regenschirm mitnehmen. Vielleicht auch lieber eine Jacke anziehen. Besonders warm ist es nämlich auch nicht. Hamburg hier ein bisschen regnerisch, vor allem im Westen der Stadt bei aktuell 17 Grad. Berlin trocken, aber bewölkt mit 16 Grad. Auch Leipzig momentan mal trocken. Hier allerdings schon wieder die nächsten Regenwolken im Anflug aktuell mit 16 Grad. Schau mal Richtung Westen rüber. Düsseldorf meldet 18 Grad. Hier regnet es aktuell auch in Frankfurt nass von oben. Bei momentan 19 Grad, Stuttgart auch nur bei 16 Grad, hier trocken, aber bewölkt. Und in München, da sind wir bei 14 Grad, auch hier mit Regen. In der Schweiz haben wir auch ein paar Regenwolken, die beschränken sich aber größtenteils auf den Osten des Landes. Zürich davon größtenteils unbeeindruckt, bewölkt trotzdem, Sonne zeigt sich nicht bei 17 Grad. Also auch hier eher Pulli- oder Jackenwetter. In Österreich haben wir auch einiges an Regen. Den gibt's aber vor allem in der Landesmitte und im Westen. Der Osten sieht ganz gut aus, zumindest was die Nässe angeht. Wien bewölkt bei 19 Grad. Auch hier keine Sonne am Himmel zu sehen. In den europäischen Hauptstädten generell aktuell recht wenig Sonne. So ein bisschen was gibt's davon in Budapest. Hier bei 22 Grad, ansonsten eher regnerisch, wie aktuell zum Beispiel in Prag mit 14 Grad.
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1: Ja, hier bei uns auf der Insel so ein bisschen der Gegenentwurf zum Wetter in Deutschland. Sonne satt, dazu blauer Himmel, nur ab und zu mal ein paar kleinere Wölkchen zu sehen. Top-Temperatur heute laut dem spanischen Wetterdienst bei 29 Grad. Die Regenwahrscheinlichkeit, die liegt bei etwa 10% nur. Schauen wir gerade mal drauf, wie es temperaturtechnisch aktuell so aussieht. In Palma sind wir bei 26, 27 Grad. Das hat in dieser Sekunde doch tatsächlich umgeschalten. Mit am wärmsten ist es in Felanitsch im Südosten bei 29 Grad. Und auch der Norden ist wunderbar. T-Shirt-Wetter in Alcudia mit 26 Grad. Schauen wir noch kurz auf den Inselradio Mallorca Wettertrend. Wochenende bleibt auch sommerlich warm und sonnig. Das Ganze bei Temperaturen um die 30 Grad Marke.
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2: Im Studio André Glatzel, schönen guten Tag. Es soll der größte Börsengang der Geschichte werden. Ab heute wird Elon Musks Raumfahrtunternehmen SpaceX an der Börse gehandelt. Aktien sollen zunächst für $135 das Stück ausgegeben werden. Experten mahnen, dass die Bewertung von SpaceX gerade zum Start zu hoch ausfallen könnte, auch wegen des Mythos rund um Musk. Anlegern in Deutschland rät daher Gerrit Fey vom Deutschen Aktieninstitut.
3: Für Anleger ist entscheidend, nicht alles auf eine Aktie zu setzen. Wer langfristig, breit gestreut und regelmäßig investiert, hat gleichzeitig einen eingebauten Sicherheitsmechanismus. Kleinanleger können diese Prinzipien mit Aktienfonds und ETFs einfach umsetzen. Je nach Fonds kann man sich so auch ein Stück SpaceX ins Depot legen.
2: In der EU gelten ab heute verschärfte Asylregeln. Unter anderem sollen Asylverfahren schon an den Außengrenzen durchgeführt werden, an denen Schutzsuchende zuerst ankommen. Menschen mit geringen Aussichten auf Asyl sollen dort festgehalten und bei einem negativen Bescheid letztlich wieder abgeschoben werden. Der Ostseewal ist nur wenige Tage nach der Rettungsaktion Anfang Mai gestorben. Das hat eine Auswertung der Tracker-Daten ergeben, teilte Mecklenburg-Vorpommerns Umweltminister Backhaus mit. Mehr von Eileen Schallhorn.
4: Nachdem das geschwächte Tier Anfang Mai von einer privaten Initiative aus der Ostsee gebracht wurde, schwamm es noch etwa 4 Tage lang in einem Radius von 215 Kilometern vor Dänemark rum und starb dann. Die genaue Todesursache bleibt unklar. Bei der Obduktion wurden weder Verletzungen noch Fremdkörper entdeckt. Die Küstenländer und der Bund wollen nun Leitlinien für die Strandung lebender Wale erstellen. Bisher fehlen laut Backhaus Standards, eingespielte Abläufe und auch die Zuständigkeiten seien nicht klar definiert.
2: Zu viele Unfälle, zu viele Störungen, zu viel Missbrauch. Deshalb verbannt Brüssel E-Scooter aus der Stadt. Ab nächstem Jahr dürfen die Leihroller nicht mehr auf den Straßen der belgischen Hauptstadt unterwegs sein. Auch in Paris, Madrid und Prag sind die Roller schon verboten. Kurz vor ihrem ersten WM-Spiel bekommen die deutschen Fußballer Unterstützung quasi von ganz oben. Kanzler Merz hat in einem Videocall unter anderem Kapitän Kimmich und Bundestrainer Nagelsmann viel Erfolg gewünscht. Deutschland startet übermorgen gegen Curaçao ins Turnier.
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1: Schönen Freitag Ihnen.
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1: Das Inselradio Mallorca mit mir, Patrick Rebin, am Mikrofon. Ich habe die große Ehre, Sie heute ins Wochenende begleiten zu dürfen. Und für das habe ich natürlich auch einige Tipps mit dabei, falls Sie gerade hier bei uns auf der schönsten Insel der Welt sind. Und falls nicht, falls Sie gerade aus Deutschland, Österreich oder der Schweiz zuhören, dann träumen Sie sich doch einfach mit mir zusammen die nächsten Stunden nach Mallorca. Das ist doch mal ein Deal, oder?
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1: Und das lautet dieses Mal, dass Erntedank im Herbst gefeiert wird. Ja, es stimmt theoretisch, hier auf Mallorca ist das aber nicht ganz korrekt. Bestes Beispiel dafür ist das Aprikosenfest in Poderes. Da dreht sich nämlich bei der Fira del Albercoc morgen wieder alles um die süße Frucht. Auf der Plaza de la Villa gibt's ab dem späten Nachmittag einen Markt mit frisch geernteten Früchten und allem, was man so draus machen kann. Also wirklich von Marmelade über Kuchen und süße Teilchen bis hin zu Ensaimadas mit Aprikose und so weiter und so fort. Und für Poderes, also für den Ort selbst, ist dieses Fest mehr als einfach nur ein Markt. Die Landwirte feiern damit nämlich tatsächlich die Erntezeit der Steinfrüchte und zeigen, wie wichtig die Aprikose für die gesamte Gemeinde ist. Los geht's offiziell um 18 Uhr. Gefeiert wird dann bis in den Abend hinein und alle Infos dazu und natürlich auch noch ganz viele Feste mehr zum Entdecken für Sie am Wochenende gibt's nochmal zum Nachlesen auf inselradio.com.

0: Umfahrung über Cascatalà ist ab Illetas zu. Hier hat's gekracht, also Obacht. Stockenden Verkehr habe ich außerdem auf Palmas Ringautobahn. Aus Richtung Flughafen kommen zwischen Estadi Balear und dem Son Hugo Schwimmbad. Und Stau Nummer 3 ist dann von Palma aus Richtung Flughafen. Auch hier dauert's länger. Planen Sie das bitte unbedingt ein, natürlich, wenn Sie zum Flieger müssen. Nicht, dass Sie den am Ende wegen des Staus noch verpassen. Falls Sie sonst noch irgendwas sehen, Staus, Verkehrsbehinderungen oder ähnliches, dann schicken Sie mir gerne eine kurze WhatsApp durch.
1: Das war der Verkehr. 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
2: Es ist 15.30 Uhr.
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4: Mit Dominik Jordan einen schönen guten Tag. Am Tag nach dem verheerenden Brand in einer Apartmentanlage in Magaluf sitzt der Schock immer noch tief. 36 Bewohner haben die Nacht in umliegenden Hotels verbracht. Vor dem Rathaus der Gemeinde Calviá gab es heute um 12 Uhr eine Schweigeminute. Außerdem wurden in der Gemeinde 2 Tage Trauer verhängt. Bei dem Feuer gestern Morgen kamen 2 Menschen ums Leben. Fast 30 Personen wurden durch den Rauch teils schwer verletzt. Auslöser für den Brand soll wohl ein Kurzschluss an einem Kühlschrank gewesen sein. Seit heute ist Mallorca direkt mit Abu Dhabi verbunden. Etihad Airways hat am Flughafen von Palma eine neue Non-Stop-Verbindung gestartet. Der erste Flug aus Abu Dhabi ist heute Morgen um 7:45 auf Mallorca gelandet. Geflogen wird bis Mitte September 3-mal pro Woche. Der Flug dauert knapp 7 Stunden. Das macht die Strecke zu einer der längsten Direktverbindungen ab Mallorca. Mit der neuen Route wird Mallorca direkt an das internationale Drehkreuz der Fluggesellschaft in Abu Dhabi angebunden. In Selva riecht es an diesem Wochenende wie in einem Kräutergarten. Am Abend beginnt dort die traditionelle Kräutermesse. Los geht's um 19.30 Uhr mit Volkstänzen und einer Tapasnacht. Marisa Challas mit den Infos.
5: Auf dem Dorfplatz haben die örtlichen Restaurants und Bars mehrere Stände aufgebaut. Und morgen wird es dann noch einmal größer in Selva. Ab 17 Uhr öffnen die Stände mit Seifen, Naturprodukten und Kräutern. Frisch, getrocknet oder verarbeitet. Ein Highlight ist auch jedes Jahr die Destillation von Myrte. Aus der Pflanze wird dann ein süßer Likör hergestellt, der eng mit Selva verbunden ist.
4: Viele weitere Vierers und Feste am Wochenende gibt's auch auf inselradio.com auf der Pinnwand.
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4: Sonne pur ist heute angesagt hier bei uns auf der Insel. Dazu eine Top-Temperatur von 29 Grad und eine Regenwahrscheinlichkeit von 10%.
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2: 923 Starts und Landungen heute insgesamt hier bei uns auf dem Insel Airport in Palma. Sieht momentan noch alles relativ pünktlich aus, sind so bei etwa 12 Minuten Durchschnittsverspätung, also wirklich nicht viel. Aber kleine Obacht, wenn Sie Richtung Hamburg fliegen wollen, beziehungsweise aus Hamburg kommen, dann könnte es heute tatsächlich ein bisschen länger dauern. Die Maschinen, die sind alle ein bisschen später unterwegs. Hier hätte ich zum Beispiel eine, sollte eigentlich jetzt dann schon um 15.30 Uhr losgeflogen sein, stand jetzt 17.45 Uhr. Das wird sich jetzt noch ein bisschen durchziehen. Der Flughafen war nämlich eine Zeit lang gesperrt heute Vormittag, ist jetzt wieder offen, es fliegt wieder alles, aber eben mit ein bisschen Verspätung einplanen bitte.
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2: Bitte schnallen Sie sich an, stellen Sie die Rückenlehnen senkrecht. Nächster Stopp, das Wochenende. Patrick Rebin am Mikrofon beim Inselradio. Hi.

0: Einen wunderschönen Freitag Ihnen. Das Büro leert sich so langsam und wir tanzen zusammen in Richtung Wochenende. Dass unser Radio hier aus einem langsamen und melancholischen Song einen absoluten Partyhit machen, das kann er. Der Purple Disco Machine hat sich zum 15-jährigen Hitjubiläum Wonderful Life von Hertz geschnappt und das Ding mal ein bisschen überarbeitet. Wonderful Life 25 gleich noch vor 4.
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1: Unser Liebling der Woche ist Papst Leo XIV. Ja, der hat Barcelona zum absoluten Pilgerort gemacht. Viele auch von Mallorca sind extra angereist, um das Event auf gar keinen Fall zu verpassen. Im Estadio Olympic kamen am Dienstag wirklich zehntausende Menschen zusammen. Es gab Musik, Castillas, also die traditionellen Menschentürme und natürlich auch richtig viel Applaus für den Papst. Und für den musikalischen Teil war unter anderem Álvaro Soler zuständig. Ist aber ordentlich getanzt worden, sag ich Ihnen. Er war aber nicht alleine. Mit dabei war auch Sergio Dalma. Álvaro Soler hat vorab gesagt schon, dass der Auftritt für ihn wirklich eine ganz, ganz große Ehre ist. Klar, seine Heimatstadt Barcelona, und dann darf er auch noch vor dem Papst auftreten. Mittwoch stand dann ein weiterer Höhepunkt auf dem Programm, die Sagrada Familia. Da hat Papst Leo nämlich eine Messe gefeiert und die Jesusturmspitze der Basilika gesegnet. Nach rund 140 Jahren Bauzeit ist das für Barcelona natürlich ein ziemlich symbolisch großer Moment gewesen.

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1: In Deutschland immer noch Schirmwetter angesagt. Es regnet nämlich immer noch. Hamburg beispielsweise bei 18 Grad, hier vor allem im Westteil der Stadt ziemlich nass. Berlin 17 Grad, aktuell trocken, aber bewölkt. Leipzig 16 Grad, auch hier trocken, aber mit dicken Wolken am Himmel. Schauen wir mal Richtung Westen rüber. Düsseldorf, hier kommt bei 19 Grad aktuell doch sogar so ein bisschen was wie Sonne durch. Also vielleicht mal ein kurzes Verschnaufen im T-Shirt für Sie. Frankfurt 19 Grad, hier regnerisch. Stuttgart 17 Grad, ebenfalls eher regnerisch. Und in München sind wir bei 15 Grad. Hier ist es momentan trocken, bewölkt. Die nächsten Regenwolken kommen aber schon angeflogen. In der Schweiz haben wir auch einiges an Regen. Der hält sich vor allem im Südosten des Landes. Zürich trocken. Im Norden bei 17 Grad, allerdings mit dicken Wolken am Himmel. In Österreich, da fliegen die Regenwolken langsam Richtung Osten. Wien jetzt auch schon nass bei 18 Grad. Hier auch unbedingt einen Schirm mitnehmen, wenn Sie raus wollen. In den europäischen Hauptstädten ansonsten von allem ein bisschen was dabei. Sonne hätten wir in Warschau bei 19 Grad. Regen gibt's in Lissabon bei 32 Grad.
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1: Ja, hier auf der Insel haben wir keinen Regen, das kann ich Ihnen sagen. Stattdessen gibt's Sonne satt heute den ganzen Tag über, dazu blauen Himmel, ab und zu nur mal ein paar kleinere Wölkchen. Also wenn ich jetzt hier aus meinem Studiofenster schaue, dann sehe ich ehrlich gesagt keine Wolke da oben rumschweben. Top-Temperatur heute bei 29 Grad, die Regenwahrscheinlichkeit laut dem spanischen Wetterdienst bei etwa 10%. Palma meldet 27 Grad, am wärmsten ist es immer noch im Südosten, in Jukmajor in Felanitx. Bei 29 Grad, der Insel Norden meldet 27 in Can Picafort. Schauen wir auf den Inselradio Mallorca Wettertrend. Wochenende bleibt schön sommerlich warm, sonnig bei Temperaturen um die 30 Grad Marke.
0: 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Es ist 16 Uhr. 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
2: Im Studio André Glatzel. Schönen guten Tag. Elon Musk will zum nächsten Rekord abheben. Sein Raumfahrtunternehmen SpaceX geht heute an die Börse und es soll der größte Börsengang der Geschichte werden. Der Plan, 75 Milliarden Dollar einsammeln, und zwar weltweit. Das hat es so noch nicht gegeben, sagt Finanzökonom Hans-Peter Burkhof.
3: Es gab aber durchaus Emissionen, die zum Beispiel in Deutschland die Öffentlichkeit sehr interessiert haben, wo dann auch sehr viele gekauft haben, auch sehr viele relativ viel Geld investiert haben. Das berühmteste war dann der Telekom-Börsengang. Erfolgreich war das meistens nicht. Die Leute, die da investiert haben, haben häufig dann auch Geld verloren, weil eben dieses große öffentliche Interesse dazu führt, dass die Bewertung tendenziell einfach zu hoch ist.
2: Der Bundestag hat ein Gesetz gegen falsche Vaterschaften beschlossen. Männer mit deutschem Pass sollen nicht einfach die Vaterschaft für ein ausländisches Kind anerkennen dürfen, nur damit es die deutsche Staatsbürgerschaft bekommt. In einigen Fällen muss künftig die Ausländerbehörde zustimmen. Der Bundesrat muss noch grünes Licht geben. Nach jahrelangen Verhandlungen gelten in der EU ab heute verschärfte Asylregeln. Unter anderem sollen Asylverfahren schon an den Außengrenzen durchgeführt werden, an denen Schutzsuchende zuerst ankommen. Imme Kasten mit den Einzelheiten.
4: Menschen mit geringen Aussichten auf Asyl sollen dort festgehalten und bei einem negativen Bescheid letztendlich wieder abgeschoben werden. Daten wie Fingerabdrücke und Bilder sollen außerdem in einer Datenbank gespeichert werden, in der EU-Staaten prüfen können, ob jemand bereits in einem anderen Mitgliedsland registriert wurde. Die SPD hatte zuletzt angeregt, die Kontrollen an den deutschen Grenzen angesichts der Reform schrittweise zu beenden. Union und Innenminister Dobrindt wollen das erst einmal aber nicht.
2: Die Bundesregierung gibt vorerst keine weiteren Ölreserven frei. Ein Sprecher sagte, aktuell gäbe es keinen Bedarf dafür. Aktuell bleibt es zunächst bei rund 600.000 Tonnen, obwohl die Straße von Hormuz durch den Iran-Krieg blockiert ist. Die Meerenge ist eine wichtige Route für den weltweiten Ölhandel. Nach dem Auftakt in Mexiko steigen auch die anderen beiden Gastgeber in die Fußball-WM ein. Kanada spielt am Abend gegen Bosnien-Herzegowina, die USA kommende Nacht gegen Paraguay. Vorher gibt es in Toronto und Los Angeles noch Eröffnungsfeiern, unter anderem mit Katy Perry und Michael Bublé.
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1: Mit Patrick Rebin.
0: 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Yeah, yeah, yeah.
1: Sagen Sie mal, warum sitzen Sie eigentlich gerade noch zu Hause rum? Ist doch wirklich fantastisches Wetter draußen. Auf geht's an den Strand, schön im Sand wälzen, die heiße Sonne auf der Haut spüren und überall um Sie rum duftet's lecker nach Sonnencreme. Hab ich Ihnen gleich in weniger als 10 Minuten mal einen Tipp für Ihren Nachmittagsausflug dabei.
0: Hallo, Mann.

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1: Nicht nur super Wetter heute, sondern auch tolle Strandbedingungen für Ihren Badeausflug. Mir ist aktuell keine rote Flagge bekannt, nur 8 gelbe Flaggen. Die wehen vor allem im Inselnorden und Inselosten. Besonders vorsichtig bitte an der Cala Molins und der Cala Baques im Inselosten. Hier sind nämlich Quallen im Wasser. Für meinen Strandtipp packen wir jetzt mal die Badehose, den Schnorchel und die Taucherbrille ein und fahren dann gemeinsam in den Inselnorden zum San Juan Strand, knappe 3 Kilometer von Alcudia weg. Bei der Malpass-Siedlung, da parken wir ganz entspannt in der Nähe des Strandes, kommen an und sehen, wow, richtig feinen weißen Sand, Felsen drumherum und im Hintergrund einen schönen schattenspendenden Pinienwald. Der Strand ist überwacht, Klos gibt's da auch und er ist wirklich was für die ganze Familie. Zum Schnorcheln eignet er sich und Sie können da natürlich auch noch ein bisschen rumwandern. Noch mehr Infos zu dem Strand und noch ganz viele mehr gibt's bei uns auf der Website.
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Völlig egal, wo es bei Ihnen im Rücken oder an der Hüfte zwickt, gleich fühlen wir uns hier beim Inselradio kollektiv nochmal jung. Ah, so ein schönes Lied. Die Jungs von Fun und Sängerin Chanel Monáe holen uns ein bisschen ewige

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1: Es ist 16.30 Uhr.
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3: Mit Dominik Jordan einen schönen guten Tag. Seit heute ist Mallorca direkt mit Abu Dhabi verbunden. Etihad Airways hat am Flughafen von Palma eine neue Non-Stop-Verbindung gestartet. Der erste Flug aus Abu Dhabi ist heute Morgen um 7:45 auf Mallorca gelandet. Geflogen wird bis Mitte September dreimal pro Woche. Der Flug dauert knapp 7 Stunden. Das macht die Strecke zu einer der längsten Direktverbindungen ab Mallorca. Mit der neuen Route wird Mallorca direkt an das internationale Drehkreuz der Fluggesellschaft in Abu Dhabi angebunden. Bei einem Frontalzusammenstoß auf der Straße zwischen Campos und Felanitsch sind 2 Menschen schwer verletzt worden. Der Unfall passierte gestern Nachmittag kurz hinter Campos. Warum die beiden Autos zusammengestoßen sind, ist noch nicht klar. Die Fahrer mussten von der Feuerwehr aus ihren Fahrzeugen befreit werden und kamen ins Krankenhaus. Aufgrund des Unfalls kam es bei Campos zu langen Staus. Gefälschte Cappies, Sonnenbrillen oder Handtaschen. Palmas Lokalpolizei hat diese Woche mehrere Einsätze gegen illegale Straßenverkäufer durchgeführt. Kontrolliert wurde unter anderem an der Playa de Palma und in der Innenstadt in der Nähe der Kathedrale. 2 Personen leisteten Widerstand gegen die Polizei und wurden festgenommen. Die Kontrollen sind laut Palmas Rathaus Teil der verstärkten Einsätze in der Sommersaison.
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3: Sonne pur ist heute angesagt hier bei uns auf der Insel. Dazu eine Top-Temperatur von 29 Grad und eine Regenwahrscheinlichkeit von 10%.
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1: Heute liegt ein Kreuzfahrtschiff hier in Palmas Hafen. Das ist mal wieder die MSC Grandiosa. Die war jetzt auf einem 7-tägigen Mittelmeertrip. Der ist heute vorbei. Und morgen geht's dann von Barcelona aus auf eine neue Reise.
2: 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Die lustigen Kapitäne Randolph und Alex sind wieder da. 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
1: Es gibt besonders große Feste, besonders leckere. Morgen ist auf jeden Fall ein besonders gut riechendes. Welches, das verrate ich Ihnen gleich noch vor 5. Patrick Rebin am Mikrofon mit Ihnen zusammen auf dem Weg ins Wochenende.

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1: Unbedingt richtig tief einatmen, wenn Sie am Wochenende durch selber laufen. Es duftet da nämlich überall nach Thymian, Rosmarin, Kamillenblüten und noch vielem, vielem mehr. Da ist nämlich Kräutermesse und morgen ist der Haupttag. Gibt es jetzt vielleicht einige, die sagen, ja gut, Kräuter, ganz nett, kaufe ich mir ein bisschen Minze für einen Tee zum Aufgießen und gut ist. Aber ich habe da einen anderen Tipp. Ja, auf der Messe gibt es nämlich alles um Yerbas, also diesen ganz bekannten mallorquinischen Kräuterlikör selber zu machen. Das sind dann so Flaschen mit Kräutern vorbereitet, die müssen Sie nur noch aufgießen. Oder Sie kaufen sich die Kräuter da einfach richtig frisch und machen den Yerbas damit dann selbst. Ein Rezept dafür, das ist nämlich wirklich nicht schwer. Ein Rezept dafür finden Sie bei uns auf der Pinnwand auf inselradio.com und die Kräutermesse in Selva, die beginnt morgen ab 17 Uhr.

0: Frauenpower an den Plattentellern, tanzen während auf der Bühne Akrobaten turnen oder einfach ganz entspannt zu House Music aus UK feiern. Das geht heute alles hier auf Mallorca. Sophia Boos hat Ihnen die besten Partys der Insel rausgesucht.
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2: Heute Abend steigt im Banana Club in Alcudia eine Party der etwas anderen Art. Bei Disco 51 geht es um Weltall, Aliens und eine Nacht wie auf einem anderen Planeten. Dazu gibt es Dance-Hits, Disco-Klassiker und eine Akrobatik-Show. Los geht's um 23.30 Uhr und Tickets kosten 20 Euro. Ganz viel Frauenpower an den Decks. Das gibt es heute im Selber Club. Bei Her Beats stehen Indra, Posi Flow und Lani für Sie am Pult. Freuen Sie sich auf Deep House und Techno. Los geht's um Mitternacht. Tickets gibt es ab 5 Euro. Den Selber Club finden Sie im Gewerbegebiet San Castello in Palma. Heute Nacht kommt einer der angesagtesten Namen der UK-Garage-Szene nach Magaluf. Im BCM steht Interplanetary Criminal hinter den Decks. Der britische DJ und Produzent ist bekannt für seinen energiegeladenen Sound aus UK Garage, Breaks und basslastigen Clubtracks. Los geht's um 22 Uhr im BCM in Magaluf. Tickets gibt es ab 35 Euro, Residenten zahlen weniger. Alle Infos zu diesen Partys und noch ganz viele mehr finden Sie auf inselradio.com zum Nachlesen.
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3: In Deutschland haben wir immer noch überall mal so ein bisschen Regen mit dabei. Heißt für Sie weiterhin lieber einen Schirm oder eine Regenjacke mitnehmen. Ansonsten wird's nass. Hamburg 17 Grad, hier aktuell regnerisch. Berlin bewölkt bei 17 Grad und trocken. Leipzig 16 Grad, auch hier immer mal wieder ein paar Regenwolken im Anflug. Schauen wir Richtung Westen rüber. Düsseldorf meldet 20 Grad, dicke Wolken am Himmel. Frankfurt am Main 19 Grad mit Regen. In Stuttgart sind wir bei bewölkten 18 Grad. In München bei bewölkten 15 Grad. Also auch eher Wetter für Pulli oder Jacke. Schauen wir in die Schweiz hier. Ebenfalls immer mal wieder ein bisschen Regen mit dabei. Aktuell vor allem im Südosten des Landes. Zürich dagegen trocken, aber bewölkt. Ohne Sonne bei 18 Grad. In Österreich haben wir auch einige Regenwolken. Die fliegen langsam Richtung Osten raus. Wien 18 Grad und ganz schön was an Regen. Hier hört es auch erstmal nicht auf. Heißt, wenn Sie da raus wollen, dann unbedingt einen Schirm mitnehmen. In den europäischen Hauptstädten ist von allem ein bisschen was dabei. Regen hätten wir in Bukarest bei 18 Grad. Die Sonne scheint in Lissabon bei 34 Grad. Hier hat es vorhin ja noch geregnet.
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3: Von Regen wollen wir hier auf der Insel gar nichts wissen. Heute gibt's Sonne satt, dazu blauen Himmel und nur ab und zu mal ein paar kleine Wölkchen. Die Top-Temperatur, die liegt heute bei 29 Grad. Die Regenwahrscheinlichkeit laut dem spanischen Wetterdienst nur bei etwa 10%, ist also schon sehr, sehr gering. Schauen wir auf die aktuellen Temperaturen. Palma meldet weiterhin 27 Grad. Auch der Insel Norden immer noch sehr schön. Sapopla bei 29 im Insel Osten. Da wird es mittlerweile zumindest in Teilen ein bisschen frischer. Calador bei 24 Grad. Aber trotzdem schön sonnig. Schauen wir auf den Inselradio Mallorca Wettertrend. Das Wochenende bleibt sommerlich warm und sehr sonnig. Das Ganze bei Temperaturen um die 30 Grad Marke.
2: 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Es ist 17 Uhr. 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
4: Im Studio André Glatzel. Schönen guten Tag. Elon Musk ist mit seinem Raumfahrtunternehmen SpaceX an die Börse gegangen. Der Tech-Mogul will rund 75 Milliarden Dollar einsammeln und damit alle anderen Aktiendebüts in den Schatten stellen. Es könnte der größte Börsengang in der Geschichte werden. Gelingt das, würde SpaceX mit fast 1,8 Billionen bewertet werden. Dazu sagte uns Finanzökonom Hans-Peter Burghoff:
5: Zwischen dem, was das Unternehmen heute darstellt und der Bewertung, die wir haben, da liegen Welten dazwischen. Das hängt natürlich sehr stark an der Person Elon Musk, an dem Mythos dieser Person, dem Glaube, dass er tatsächlich ja fast zaubern kann ökonomisch. Und wenn man diesen Mythos wegnimmt, dann würde man sagen, das ist eine sehr unrealistische Vorausschau in die Zukunft. Das wird so wahrscheinlich nicht passieren.
4: Die EU will weniger Asylsuchende und verschärft deswegen ab heute die Regeln. Asylverfahren sollen jetzt direkt an den EU-Außengrenzen durchgeführt werden, an denen Schutzsuchende ankommen. Wer keine guten Aussichten auf Asyl hat, soll festgehalten und bei Ablehnung direkt wieder abgeschoben werden. In Deutschland sollen Frauen bald besser vor häuslicher Gewalt geschützt werden. Der Bundesrat hat dafür ein neues Gesetz beschlossen, Dirk Justus.
6: Das ermöglicht etwa den Einsatz von elektronischen Fußfesseln bei den Tätern oder verpflichtet sie zu einem Anti-Gewalt-Training. Wer von Gewalt betroffen ist, soll auch ein Zusatzgerät bekommen. Das zeigt an, wenn sich ein Täter verbotenerweise nähert. Häusliche Gewalt sei eine der häufigsten Formen von Gewalt in Deutschland, hieß es zur Begründung der Neuregelung, und sie treffe besonders Frauen. Zuvor hatte der Bundestag das entsprechende Gesetz verabschiedet.
4: Am Hamburger Flughafen ist der Sicherheitsbereich komplett geräumt worden. Die Bundespolizei rückte zum Großeinsatz an. Grund: Eine Person ist ohne Kontrolle in den Bereich gekommen. Auch Flugzeuge mussten zunächst am Boden bleiben. Der Betrieb am Flughafen läuft jetzt nach und nach wieder an. Kurz vor ihrem ersten WM-Spiel bekommen die deutschen Fußballer Unterstützung quasi von ganz oben. Kanzler Merz hat in einem Videocall unter anderem Kapitän Kimmich und Bundestrainer Nagelsmann viel Erfolg gewünscht. Deutschland startet übermorgen gegen Curaçao ins Turnier.
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3: Schönen Nachmittag Ihnen.
2: 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Yeah,
3: Patrick Rebin am Mikrofon. Ich begleite Sie heute mit der besten Musik und richtig viel Mallorca-Feeling ins Wochenende rein. Und damit Sie da auch gut ankommen, schauen wir jetzt nochmal zusammen auf den Inselverkehr. Der beruhigt sich langsam wieder so ein bisschen. Nur auf der MA1 Calvià Richtung Palma dauert es aktuell noch ein bisschen länger. Hier staut sich's zwischen Palma Nova und dem Übergang auf Palmas Ringautobahn, also bis etwa Höhe Genova. Und auch die Umfahrung über Cascatalà ist immer noch dicht. Brauchen Sie also gar nicht erst nutzen, falls Sie noch irgendwas sehen. Staus, Verkehrsbehinderungen oder falls Sie mal Hallo sagen wollen, 683 500 100, dann schicken Sie mir gerne eine kurze WhatsApp durch.
2: Hallo Mallorca.

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1: Ey, und das wird wirklich die Mega-Party des Jahres. Ich meine, 30 Jahre wird man nur einmal. Genau deswegen feiern wir das am 1. August mit Ihnen auch richtig groß. Mit ganz viel Hochklasse-Musik, Show-Acts und natürlich unserer Action-Zone, in der Groß und Klein sich ein bisschen austoben kann. Und falls Sie Angst haben, dass Ihr Sportprogramm an dem Tag ein bisschen zu kurz kommt, kann ich Ihnen jetzt schon mal sagen, nein, wird es definitiv nicht. Wir haben in unserer Actionzone nämlich zum Beispiel das Tanzstudio Tandem Club The Swing am Start. Die bieten da unter anderem Ballettfit an. Und Profitänzerin Anna-Katharina erklärt uns jetzt mal, was das genau ist.
2: Also Ballettfit, wie der Name schon sagt, ist die Fusion aus dem klassischen Ballett, was rübergebracht wird in den Fitnessbereich. Aber bitte nicht erschrecken, es ist gar nicht so extrem und klassisch überzogen, wie wir das von Schwanensee her kennen. Ich muss jetzt nicht den sterbenden Schwan machen, sondern es geht wirklich darum, dass wir den Aufbau der Muskulatur von innen her trainieren. Ja, das heißt, wir bauschen die Muskeln nicht nach außen auf, sondern wir bringen die Intelligenz der Muskulatur zurück. Es ist wirklich intelligentes Trainieren von innen her und bringen das halt eben rüber in Musik der 80er Jahre mit tollen Choreografien und ganz viel Spaß.
1: Also weniger Ballett, mehr Fitness und auch was für Leute wie mich mit zwei definitiv linken Füßen. Coole Sache. Probieren Sie das unbedingt mal aus, wenn Sie dann da sind. 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

0: Grund zum Freuen für alle Vielflieger- und Langstreckenfans unter Ihnen. Ab heute können Sie nämlich wieder direkt zwischen Palma und Abu Dhabi fliegen. Wie oft die Verbindung in der Woche angeboten wird und wie lange Sie da insgesamt unterwegs sind, das verrät Dominik Jordan Ihnen gleich um halb in den Lokalnachrichten hier beim Inselradio.
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1: Es ist 17.30 Uhr.
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3: Mit Dominik Jordan einen schönen guten Tag. Seit heute ist Mallorca direkt mit Abu Dhabi verbunden. Etihad Airways hat am Flughafen von Palma eine neue Non-Stop-Verbindung gestartet. Der erste Flug aus Abu Dhabi ist heute Morgen um 7:45 auf Mallorca gelandet. Geflogen wird bis Mitte September dreimal pro Woche. Der Flug dauert knapp 7 Stunden. Das macht die Strecke zu einer der längsten Direktverbindungen ab Mallorca. Mit der neuen Route wird Mallorca direkt an das internationale Drehkreuz der Fluggesellschaft in Abu Dhabi angebunden. Große Rauchwolke im Krankenhaus von Manacor. Dort ist gestern Nachmittag ein Feuer ausgebrochen. Mehrere Bereiche mussten vorsorglich evakuiert werden. Verletzt wurde niemand. Ersten Erkenntnissen zufolge könnte bei den Arbeiten mit einem Winkelschleifer ein Funke brennbares Material entzündet haben. Die Feuerwehr löschte den Brand und lüftete das Gebäude. Am Abend lief der Betrieb im Krankenhaus wieder normal. Autos auf den Gehwegen und kaum Platz für Fußgänger. Dieses Bild prägt viele Straßen in Palmas Viertel Santa Catalina. Genau deshalb wird der Norden des Viertels vorerst nicht in die geplante Erweiterung der blauen Aura-Parkzone aufgenommen. Palmas Rathaus will die Parksituation zuerst neu ordnen. In mehreren engen Straßen soll künftig nur noch auf einer Seite geparkt werden dürfen. Dadurch könnten rund 600 Parkplätze wegfallen. In anderen Stadtteilen läuft die Erweiterung der Aura-Parkzone dagegen weiter, unter anderem in Pedregadau und Son Oliva.
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3: Sonne pur haben wir heute auf der Insel und auch das Wochenende bleibt sommerlich warm und sehr sonnig bei Temperaturen um die 30 Grad.
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1: Herausgegeben vom spanischen Wetterdienst. Rund um Mallorca weht meist Nord- bis Nordwestwind, das Ganze mit einer Windstärke von 3 bis 4. Die See ist meist leicht bewegt, im Osten anfangs mäßig bewegt, mit abnehmender Nord- bis Nordostdünung um etwa einen Meter. Insgesamt lassen aber sowohl Wind als auch Seegang im Laufe des Tages dann nach. Und das Mittelmeer rund um die Insel, das hat aktuell 23 Grad.
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1: Wann waren Sie das letzte Mal feiern? Ist ganz schön lang her, wa? In weniger als 10 Minuten verrate ich Ihnen mal, wann das nächste Mal sein wird. Mein Name ist Patrick Rebin.

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1: Langsam steht die Abendessensplanung an und falls Sie heute keine Lust auf Kochen und Abspülen haben, dann fahren Sie einfach mal auf Palmas oder zu Palmas Son Fusteret-Gelände. Da findet nämlich das große Mallorca Burgerfest statt. Mehr als 20 lokale Foodtrucks, vom simplen Hamburger bis zum Pulled Pork Burger mit Doppel-Cheddar, ist da alles mit dabei. Außerdem gibt es jede Menge Live-Musik und verschiedene Aktivitäten für Kinder. Los geht's um 18 Uhr. Geöffnet sind die Foodtrucks da bis Mitternacht und der Eintritt ist frei. So, und während in Palma die Burger heute im Mittelpunkt stehen, geht's in Andratx morgen ab 13 Uhr beim traditionellen Seifenkistenrennen um Tempo und Kreativität. Die Teams treten da mit selbstgebastelten Fahrzeugen an und fahren mit denen einen ganz neuen, längeren und deutlich anspruchsvolleren Parcours als in den letzten Jahren. Ganz viel Spaß, nicht nur für die, die mitfahren, sondern auch für Sie, wenn Sie vom Rand aus mit den Fahrern mitfiebern. Das Zuschauen ist kostenlos und das Rennen findet im Rahmen der traditionellen St. Pede-Festtage statt. Falls Sie noch mehr Infos zu diesen beiden Events wollen oder Lust auf was anderes haben, ganz viele gibt's online auf inselradio.com.
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1: An Ihrer Stelle würde ich in Deutschland heute auf jeden Fall noch einen Regenschirm mitnehmen, wenn Sie noch raus wollen. Hamburg zwar mittlerweile wieder trocken, aber wer weiß, wann es da wieder anfängt, ist ja schon den ganzen Tag irgendwie am Regnen. Berlin 17 Grad. Hier ist es größtenteils bewölkt. Im Norden der Stadt haben wir auch ein bisschen Regen mit dabei. Leipzig 16 Grad, hier dicke Wolken am Himmel und trocken. Schauen wir mal Richtung Westen rüber. Düsseldorf meldet 20 Grad, hier ebenfalls bewölkt und trocken. In Frankfurt am Main sind wir bei regnerischen 19 Grad. Stuttgart meldet bewölkte 18 Grad. In München ist es ebenfalls bewölkt und recht frisch mit 15 Grad. Hier also unbedingt einen Pulli oder eine dicke Jacke einpacken. Schauen wir in die Schweiz. Zürich meldet 19 Grad. Hier ebenfalls mit dicken Wolken, aber immerhin ist es trocken. Und in Österreich, da haben wir weiterhin einiges an Regen, der langsam Richtung Osten zieht. Wien hier sehr viel Regen aktuell. Bei 17 Grad hört auch erstmal nicht auf, also unbedingt einen Regenschirm oder die Regenjacke mitnehmen. Schauen wir in die europäischen Hauptstädte. Hier ist von allem ein bisschen was dabei. Regen momentan in Oslo bei 15 Grad. So ein bisschen Restsonne gibt's in Amsterdam mit 19 Grad.
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1: Hier auf der Insel heute schon den ganzen Tag und jetzt auch über den Abend hinweg Sonne satt. Dazu gibt's blauen Himmel, nur ab und zu mal ein paar Wölkchen zu sehen. Die Regenwahrscheinlichkeit, die laut dem spanischen Wetterdienst auch nur bei etwa 10% heute. Aktuell sind wir in Palma immer noch bei sehr, sehr angenehmen 27 Grad. Auch der Insel Norden immer noch sehr angenehm. Alcudia meldet 26 Grad. Im Nordosten in Calaratiada sind wir aktuell bei 25 Grad. Schauen wir noch kurz zusammen auf den Inselradio Mallorca Wettertrend. Auch das Wochenende bleibt schön sommerlich warm und sehr sonnig. Das Ganze bei Temperaturen um die 30 Grad Marke. Also auf jeden Fall Strandwetter.
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2: Im Studio André Glatzel, schönen guten Abend. Es soll der größte Börsengang der Geschichte werden. Seit heute wird Elon Musks Raumfahrtunternehmen SpaceX an der Börse gehandelt. Aktien sollen zunächst für $135 das Stück ausgegeben werden. Experten mahnen, dass die Bewertung von SpaceX gerade zum Start zu hoch ausfallen könnte, auch wegen des Mythos rund um Musk. Finanzökonom Hans-Peter Burghoff sagte uns, zwischen dem, was das Unternehmen heute darstellt und der Bewertung, die wir haben, liegen Welten. Nach vielen Debatten und 10 Verhandlungen gelten seit Mitternacht schärfere Migrationsregeln in der EU. Sie sehen unter anderem Asylverfahren direkt an den Außengrenzen vor. Menschen mit geringen Aussichten auf Asyl sollen dort festgehalten und bei einer Ablehnung direkt abgeschoben werden. Ob mit den neuen Regeln die Kontrollen an den deutschen Grenzen wegfallen sollten, ist in der Bundesregierung umstritten. Die SPD ist dafür. Innenminister Dobrindt von der CSU betont dagegen im ZDF nochmal:
3: Wir werden jetzt sehen, wie GEAS anläuft. Wenn GEAS funktionsfähig ist, die Zahlen zurückgehen. Wenn an den Außengrenzen der Schutz funktioniert, dann ist auch sukzessive ein Fall der Binnengrenzkontrollen möglich.
2: Die Rentner in Deutschland bekommen ab nächsten Monat mehr Geld. Der Bundesrat hat jetzt grünes Licht dafür gegeben. Damit steigen ab Juli die Bezüge um 4,2%. Bei einer Standardrente mit Durchschnittsverdienst und 45 Beitragsjahren bedeutet das einen Anstieg um fast 80 Euro pro Monat. Woran genau der Ostseewal letztlich gestorben ist, ist weiter unklar. Laut Mecklenburg-Vorpommerns Umweltminister Backhaus wurden bei der Obduktion keine schweren Verletzungen oder Fremdkörper entdeckt. Tracker-Daten zeigen, dass der Wal nach seiner Freilassung in der Nordsee noch gut 200 Kilometer geschwommen ist. Die Fußball-WM in Nordamerika nimmt weiter Fahrt auf. Nach dem Start in Mexiko sind jetzt auch die anderen beiden Gastgeber dran. Die USA sind heute Nacht unserer Zeit in Los Angeles gegen Paraguay gefordert. Vorher steigt Kanada in Toronto gegen Bosnien-Herzegowina ins Turnier ein, Dick Justus.
4: Und wie auch in Mexico City gibt es in den beiden Spielorten Toronto und Los Angeles auch eine Eröffnungsfeier. Bei der Partie in Toronto gegen Bosnien-Herzegowina wird auch Kanadas Premier Mark Carney am Start sein, um seinem Land die Daumen zu drücken. Auf dem Platz werden wir wohl auch einige Stars aus der Bundesliga sehen, etwa Alfonso Davies von den Bayern oder Edin Dzeko von Schalke 04.
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1: Schönen Abend Ihnen.
0: Hallo Mallorca. Yeah, yeah,
1: yeah. Der Sommer ist da, Sie sind hier bei uns auf Ihrer Lieblingsinsel und plötzlich ist Ihnen langweilig. Was ein Quatsch. Also das ist auf Mallorca wirklich das allerunnötigste Gefühl von allen. Ein paar Tipps, was Sie hier im Sommer machen können, das habe ich gleich in weniger als 10 Minuten in unserem Wochenthema für Sie.

0: Poolfliesen kennen sie langsam auswendig, den Strand vorm Hotel auch und irgendwie kommt gerade so ein bisschen Langeweile bei ihnen auf, das Inselradio hier. Das ist eigentlich unmöglich hier auf der Insel, denn es gibt so viele Dinge zu unternehmen, sie müssen nur wissen, was. Genau deswegen geht's im Wochenthema bei uns in dieser Woche auch um unsere Top 50 Sommeraktivitäten und hier habe ich jetzt mit meiner Kollegin Lena Bernauer Top 41 bis 50 für Sie.
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2: Top 41.
3: Einen Bootsausflug zu unserer Nachbarinsel Cabrera machen, am besten mit Badestopp in der Blauen Grotte.
2: Top 42.
3: Im Fischerhafen von Porto Cristo die Boote beobachten und lecker Fisch essen.
2: Top 43.
3: Mal nicht an den Lieblingsstrand fahren, sondern an eine Bucht, an der sie noch nie waren.
2: Top 44.
3: Die Dachterrasse der Kathedrale besuchen, zum Sonnenuntergang. Führungen gibt's auch auf Englisch, Kostenpunkt 30 Euro.
2: Top 45.
3: Oder die Insel von noch weiter oben sehen bei einer Fahrt mit dem Inselradio Heißluftballon. Infos gibt's auf inselradio.com.
2: Top 46.
3: Früh aufstehen, als Erster am Strand sein und mit den Füßen im Wasser spazieren gehen.
2: Top 47.
3: Die Markthallen erkunden, die viele noch nicht kennen. Zum Beispiel in Palma im Stadtviertel Pedegarau oder in Inca.
2: Top 48.
3: Abends, wenn alle zum Hotelbuffet strömen, ein Picknick am Strand machen.
2: Top 49.
3: Mit der neuen Luftmatratze im Einhorn-Design der Star am Hotelpool sein.
2: Und Top 50.
3: Ein Tretboot mieten und die Playa de Muro entlang strampeln.
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0: Die Polizei von Palma hat jetzt richtig viele gefälschte Caps, Sonnenbrillen und Handtaschen. Das Inselradio hier. Klingt erstmal komisch, liegt in erster Linie aber dran, dass sie halt ganz viele beschlagnahmt haben bei ihren letzten Kontrollen. Wo die so stattgefunden haben und was da alles so passiert ist, das verrät mein Kollege Dominik Jordan Ihnen gleich um halb in den Lokalnachrichten.
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0: Es ist 18.30 Uhr.
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2: Mit Dominik Jordan einen schönen guten Abend. Autos auf den Gehwegen und kaum Platz für Fußgänger. Dieses Bild prägt viele Straßen in Palmas Viertel Santa Catalina. Genau deshalb wird der Norden des Viertels vorerst nicht in die geplante Erweiterung der blauen Aura-Parkzone aufgenommen. Palmas Rathaus will die Parksituation zuerst neu ordnen. In mehreren engen Straßen soll künftig nur noch auf einer Seite geparkt werden dürfen. Dadurch könnten rund 600 Parkplätze wegfallen. In anderen Stadtteilen läuft die Erweiterung der Aura-Parkzone dagegen weiter, unter anderem in Pedregadau und San Oliva. Bei einem Frontalzusammenstoß auf der Straße zwischen Campos und Felanitsch sind zwei Menschen schwer verletzt worden. Der Unfall passierte gestern Nachmittag kurz hinter Campos. Warum die beiden Autos zusammengestoßen sind, ist noch nicht klar. Die Fahrer mussten von der Feuerwehr aus ihren Fahrzeugen befreit werden und kamen ins Krankenhaus. Aufgrund des Unfalls kam es bei Campos zu langen Staus. Gefälschte Cappies, Sonnenbrillen oder Handtaschen. Palmas Lokalpolizei hat diese Woche mehrere Einsätze gegen illegale Straßenverkäufer durchgeführt. Kontrolliert wurde unter anderem an der Playa de Palma und in der Innenstadt in der Nähe der Kathedrale. Zwei Personen leisteten Widerstand gegen die Polizei und wurden festgenommen. Die Kontrollen sind laut Palmas Rathaus Teil der verstärkten Einsätze in der Sommersaison.
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2: Sonne pur haben wir heute auf der Insel und auch das Wochenende bleibt sommerlich warm und sehr sonnig bei Temperaturen um die 30 Grad.
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0: 923 Starts und Landungen heute insgesamt hier bei uns auf dem Insel Airport in Palma. Sieht momentan auch ganz gut aus. 14 Minuten Verspätung im Schnitt haben wir etwa. Ich habe gerade mal so ein bisschen durchgeguckt Richtung Deutschland, Österreich und Schweiz. Sieht es ganz gut aus generell. Natürlich sind trotzdem auch ein paar Maschinen mit dabei, die mehr Verspätung haben als der Durchschnitt. Das betrifft vor allem welche Richtung Wien und Hamburg. Wenn Sie in die beiden Städte fliegen wollen heute noch, dann also unbedingt mal schauen, was Ihre Maschine so macht. Ansonsten klappt's eigentlich recht pünktlich.
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0: Also wenn Sie jetzt gerade noch im Büro sitzen, schalten Sie endlich den PC aus, packen Sie Ihre Tasche und nix wie ab ins Wochenende. Ich bin Patrick Rebin und begleite Sie noch ein bisschen.

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1: Morgen ist Samstag und Samstag ist großer Markttag hier bei uns auf der Insel mit großen bekannten Wochenmärkten wie in Santani, Sawyer oder auch in Alaro. Die ganze Liste gibt's auf inselradio.com. Wenn Sie nicht so lange warten wollen und nicht nur frische Lebensmittel möchten, dann können Sie heute Abend auch auf einen der Nachtmärkte gehen am Meer. So mit der langsam untergehenden Sonne und da ganz tolle Dinge shoppen, von Kunsthandwerk über Souvenirs bis hin zu kleinerer Kunst, gibt's da alles Mögliche. Und diese Nachtmärkte finden Sie heute in Cala Ratjada an der Playa de Palma oder auch in Palma Nova. Und eine große Übersicht, wann, wo, welcher Nachtmarkt genau stattfindet, die haben wir Ihnen auch auf inselradio.com und zwar auf der Pinnwand zusammengefasst.
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Wie schnell die Zeit doch vergeht. Schon ist Wochenende. Das Inselradio Mallorca hier am Freitagabend. Mein Name ist Patrick Rebin und ich verabschiede mich jetzt dann auch langsam in Richtung Feierabend. Für Sie ändert sich eigentlich nichts. Das Programm geht die ganze Nacht durch weiter. Gleich 10 vor 8 und 10 vor 9 hören Sie zum Beispiel nochmal, was Sie heute bzw. in den kommenden Tagen bei uns auf der Insel alles Tolles erleben. Und ansonsten haben wir die ganze Nacht durch richtig viel Musik und Inselfeeling für Sie. Ich sag tschüss, wünsche Ihnen noch einen schönen Rest Freitagabend und wir hören uns dann morgen Mittag wieder.

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1: In Deutschland immer mal wieder Regen drin. Hier also unbedingt einen Schirm oder eine Regenjacke mitnehmen, wenn Sie rausgehen. In Hamburg ist es aktuell trocken, bewölkt bei 17 Grad. Nur ganz, ganz wenig Sonne. In Berlin kommen wieder so ein paar Regenwolken angeflogen. Hier 17 Grad, unbedingt einen Schirm mitnehmen. Auch wenn es jetzt aktuell noch nicht regnet. Leipzig 17 Grad, bewölkt. Wenn wir rüber Richtung Westen nach Düsseldorf schauen, sehen wir hier Regen bei 19 Grad. Frankfurt am Main aktuell noch trocken bei 20 Grad. Hier kommen aber auch die nächsten Regenwolken schon angeflogen. Stuttgart 18 Grad und dicke Wolken am Himmel. In München sind wir ebenfalls bewölkt bei 16 Grad. Die Schweiz auch ziemlich viele Wolken. Hier auch immer mal wieder ein bisschen Regen mit dabei. Der hält sich weiterhin vor allem im Südosten des Landes, Zürich, trocken bei 19 Grad. In Österreich haben wir weiter vor allem im Osten ziemlich viel Regen. Rund um Wien bei 16 Grad ist es nass. In den europäischen Hauptstädten von allem ein bisschen was dabei. In Amsterdam hat es mittlerweile aufgehört zu regnen. Hier 20 Grad und bewölkt. Dafür hat es in Helsinki damit angefangen. Aktuell bei 17 Grad.
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1: Hier auf der Insel kein Regen, garantiert, dafür Sonne satt und blauer Himmel, ab und zu mal ein paar Wölkchen, bleibt auch jetzt über den Abend weiterhin schön. Die Regenwahrscheinlichkeit laut dem spanischen Wetterdienst auch nur bei etwa 10%, heißt sehr, sehr geringe Chance, dass es heute noch regnet. Palma aktuell bei 26 Grad, genauso der Insel Norden in Can Picafort, überall schön sonnig und auch im Inselosten in Porto Cristo sind wir bei sonnigen 26 Grad. Schauen wir noch kurz auf den Inselradio Mallorca Wettertrend. Das Wochenende bleibt ebenfalls sommerlich warm und schön sonnig, das Ganze bei Temperaturen um die 30 Grad Marke.
0: 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Es ist 19 Uhr. 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
2: Im Studio Mia Hin. Schönen guten Abend. Elon Musk ist der erste Billionär der Welt. Das berichten US-Medien. Möglich macht das der größte Börsengang der Geschichte seiner Weltraumfirma SpaceX. Aktuell steht der Kurs bei $150 pro Aktie. Das sind rund 11% über dem eigentlichen Ausgabepreis. Damit könnte der Tech-Mogul rund 75 Milliarden Dollar einsammeln. Gelingt das, würde SpaceX mit über 1,7 Billionen Dollar bewertet. Dazu sagte uns Finanzökonom Hans-Peter Burghof:
3: Zwischen dem, was das Unternehmen heute darstellt und der Bewertung, die wir haben, da liegen Welten dazwischen. Und das hängt natürlich sehr stark an der Person Elon Musk, an dem Mythos dieser Person, dem Glaube, dass er tatsächlich ja fast zaubern kann ökonomisch. Und wenn man diesen Mythos wegnimmt, dann würde man sagen, das ist eine sehr unrealistische Vorausschau in die Zukunft. Das wird so wahrscheinlich nicht passieren.
2: Frauen in Deutschland sollen künftig besser vor häuslicher Gewalt geschützt werden. Der Bundesrat hat dafür ein neues Gesetz beschlossen. Das ermöglicht unter anderem den Einsatz von elektronischen Fußfesseln bei Tätern oder auch verpflichtende Anti-Gewalt-Trainings. Nach zähen Verhandlungen gelten seit Mitternacht schärfere Migrationsregeln in der EU. Sie sehen unter anderem Asylverfahren direkt an den Außengrenzen vor. Menschen mit geringen Aussichten auf Asyl sollen dort festgehalten und bei einer Ablehnung direkt abgeschoben werden. Ob mit den neuen Regeln die Kontrollen an den deutschen Grenzen wegfallen sollten, ist in der Bundesregierung umstritten. Die SPD ist dafür. Innenminister Dobrindt von der CSU betont dagegen im ZDF nochmal:
4: Wir werden jetzt sehen, wie GEAS anläuft, wenn GEAS funktionsfähig ist, die Zahlen zurückgehen. Wenn an den Außengrenzen der Schutz funktioniert, dann ist auch sukzessive ein Entfall der Binnengrenzkontrollen möglich.
2: Fluggäste bekommen weiter ab 3 Stunden Verspätung Entschädigung. Mehrere EU-Staaten haben ihre Pläne in den Verhandlungen mit dem Parlament aufgegeben. Sie wollten erst ab 4 Stunden zahlen. Auch niedrigere Entschädigungen sind erstmal vom Tisch. Zuvor hatte es jahrelange Verhandlungen darum gegeben. Die Fußball-WM in Nordamerika nimmt weiter Fahrt auf. Nach dem Start in Mexiko sind jetzt auch die anderen beiden Gastgeber dran. Heute Abend steigt Kanada in Toronto gegen Bosnien-Herzegowina ins Turnier ein. Und kommende Nacht unserer Zeit sind die USA in Los Angeles gegen Paraguay gefordert.
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1: Der Sommer ist da und genau den feiern Sie morgen auf dem großen Sommerfest der deutschsprachigen evangelischen Gemeinde hier auf Mallorca. 16 Uhr geht's los im Gemeindehaus in El Arenal an der Playa de Palma. Das Ganze mit Kaffee, Kuchen und spannenden Einblicken ins Gemeindeleben. Danach wird noch ein bisschen gegrillt und getanzt. Gekühlte Getränke gibt's natürlich auch. Und um 19 Uhr startet im Gemeindegarten dann ein Mitmachkonzert mit dem Pastor und Liedermacher Fritz Baltroweit. Oder Sie erleben morgen richtig gute Filmmusik mit Gänsehautfaktor in der wunderschönen Kirche San Francesco in Palma. Um 21 Uhr bringt das Orchestra Camerata Balea große Soundtracks auf die Bühne mit 120 Stimmen, zahlreichen Streichern, Blasinstrumenten und Musik aus Filmen wie Harry Potter, Star Wars, James Bond, Forrest Gump oder auch Fluch der Karibik. Das ist ein Abend für alle, die Kino nicht nur sehen, sondern auch mal hören und richtig tief in sich fühlen wollen. Die Tickets dafür gibt's ab 26 Euro. So, und alle Infos zu den beiden Events nochmal zum ganz entspannten Nachlesen, sowie natürlich ganz viele mehr, gibt's für Sie auch nochmal auf inselradio.com.
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1: Im Studio Mia Hin. Schönen guten Abend. Aktuell gibt es wieder Hoffnung auf ein baldiges Ende des Iran-Kriegs. Laut Pakistans Premier Sharif haben sich die USA und das Regime in Teheran auf die Endfassung einer Friedensvereinbarung geeinigt. Mehr von Dirk Justus.
2: Sein Land arbeite nun eng mit beiden Seiten zusammen, um die nächsten Schritte abzuschließen, schrieb Sharif auf X. Zuletzt hatten die Verhandlungen für ein mögliches Ende des Krieges gestockt und es gab neue Attacken. US-Präsident Trump hatte dann überraschende Angriffe auf den Iran abgeblasen und dann ein baldiges Abkommen in Aussicht gestellt. Aber schon oft gab es Hoffnungen auf eine Vereinbarung, aus der dann nichts wurde.
1: Elon Musk ist der erste Billionär weltweit. Das berichten US-Medien. Möglich macht das der größte Börsengang der Geschichte seines Raumfahrtunternehmens SpaceX. Der Plan? 75 Milliarden Dollar einsammeln, und zwar weltweit. Das hat es so noch nicht gegeben, sagen Finanzexperten. Fluggäste behalten in der EU weiter ihren Anspruch auf Entschädigung, wenn der Flieger 3 Stunden zu spät ist. Darauf haben sich EU-Parlament und Mitgliedstaaten nach jahrelangem Streit geeinigt. André Glatzel.
3: Einige EU-Staaten wollten erst ab 4 Stunden eine Entschädigung zahlen, haben ihre Pläne in den Verhandlungen aber jetzt aufgegeben. Mit den neuen Fluggastrechten müssen Airlines Reisende künftig klarer über ihre Ansprüche informieren. Außerdem muss beim Buchungspreis auch das Handgepäck mit drin sein. Und Eltern dürfen nicht extra zur Kasse gebeten werden, wenn sie neben ihren Kindern sitzen wollen. Die Reform muss am Montag noch formal abgenommen werden.
1: Ohne Reform fehlen bei den gesetzlichen Krankenkassen nächstes Jahr 19 Milliarden Euro. Das hat Bundesgesundheitsministerin Wagen mitgeteilt. Im Bundestag warb sie für die umstrittene Gesundheitsreform. Sie verlange allen etwas ab, aber niemandem etwas Unzumutbares, so die Ministerin. Die Fußball-WM in Nordamerika nimmt weiter Fahrt auf. Nach dem Start in Mexiko sind jetzt auch die anderen beiden Gastgeber dran. Heute Abend steigt Kanada in Toronto gegen Bosnien-Herzegowina ins Turnier ein. Und kommende Nacht unserer Zeit sind die USA in Los Angeles gegen Paraguay gefordert.
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1: Heute Abend steigt im Banana Club in Alcudia eine Party der etwas anderen Art. Bei Disco 51 geht es um Weltall, Aliens und eine Nacht wie auf einem anderen Planeten. Dazu gibt es Dance-Hits, Disco-Klassiker und eine Akrobatik-Show. Los geht's um 23.30 Uhr und Tickets kosten 20 Euro. Ganz viel Frauenpower an den Decks. Das gibt es heute im Selva Club. Bei Her Beats stehen Indra, Posiflow und Lani für Sie am Pult. Freuen Sie sich auf Deep House und Techno. Los geht's um Mitternacht. Tickets gibt es ab 5 Euro. Den Selva Club finden Sie im Gewerbegebiet San Castello in Palma. Heute Nacht kommt einer der angesagtesten Namen der UK-Garage-Szene nach Magaluf. Im BCM steht Interplanetary Criminal hinter den Decks. Der britische DJ und Produzent ist bekannt für seinen energiegeladenen Sound aus UK Garage, Breaks und basslastigen Clubtracks. Los geht's um 22 Uhr im BCM in Magaluf. Tickets gibt es ab 35 Euro, Residenten zahlen weniger. Alle Infos zu diesen Partys und noch ganz viele mehr finden Sie auf inselradio.com zum Nachlesen.
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1: Im Studio Mia Hin. Schönen guten Abend. Geht es jetzt doch ganz schnell mit einem Ende des Iran-Kriegs? Laut Pakistans Premier Sharif haben sich die USA und das Regime in Teheran auf die Endfassung einer Friedensvereinbarung geeinigt. Sein Land arbeite nun eng mit beiden Seiten zusammen, um die nächsten Schritte abzuschließen, schrieb Sharif auf X. Zuletzt hatten die Verhandlungen für ein mögliches Ende des Kriegs gestockt und es gab neue Angriffe. Elon Musk ist der erste Billionär der Welt. Möglich macht das der größte Börsengang der Geschichte, seiner Weltraumfirma SpaceX. Der Kurs ist zwischenzeitlich auf $175 pro Aktie nach oben geschossen. Das sind rund 30% mehr als der eigentliche Ausgabepreis. Der Konzern wurde damit auf einen Schlag zu einem der 10 wertvollsten Konzerne der USA. Dazu sagte uns Finanzökonom Hans-Peter Burkhoff:
2: Zwischen dem, was das Unternehmen heute darstellt und der Bewertung, die wir haben, da liegen Welten dazwischen. Und das hängt natürlich sehr stark an der Person Elon Musk, an dem Mythos dieser Person, dem Glaube, dass er tatsächlich ja fast zaubern kann ökonomisch. Und wenn man diesen Mythos wegnimmt, dann würde man sagen, das ist eine sehr unrealistische Vorausschau in die Zukunft. Das wird so wahrscheinlich nicht passieren.
1: In Deutschland sollen Frauen bald besser vor häuslicher Gewalt geschützt werden. Der Bundesrat hat dafür ein neues Gesetz beschlossen. Dirk Justus.
3: Das ermöglicht etwa den Einsatz von elektronischen Fußfesseln bei den Tätern oder verpflichtet sie zu einem Anti-Gewalt-Training. Wer von Gewalt betroffen ist, soll auch ein Zusatzgerät bekommen. Das zeigt an, wenn sich ein Täter verbotenerweise nähert. Häusliche Gewalt sei eine der häufigsten Formen von Gewalt in Deutschland, hieß es zur Begründung der Neuregelung, und sie treffe besonders Frauen. Zuvor hatte der Bundestag das entsprechende Gesetz verabschiedet.
1: In der EU gelten ab heute verschärfte Asylregeln. Unter anderem sollen Asylverfahren schon an den Außengrenzen durchgeführt werden, an denen Schutzsuchende zuerst ankommen. Menschen mit geringen Aussichten auf Asyl sollen dort festgehalten und bei einem negativen Bescheid letztendlich wieder abgeschoben werden. Kurz vor ihrem ersten WM-Spiel bekommen die deutschen Fußballer Unterstützung quasi von ganz oben. Kanzler Merz hat in einem Videocall unter anderem Kapitän Kimmich und Bundestrainer Nagelsmann viel Erfolg gewünscht. Deutschland startet übermorgen gegen Curaçao ins Turnier.
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1: Im Studio Immekasten. Schönen guten Abend. Es gibt wieder Hoffnung auf ein baldiges Ende des Iran-Krieges. Laut Pakistans Premier Sharif haben sich die USA und das Regime in Teheran auf die Endfassung einer Friedensvereinbarung geeinigt. Mehr dazu von Dirk Justus.
2: Sein Land arbeite nun eng mit beiden Seiten zusammen, um die nächsten Schritte abzuschließen, schrieb Sharif auf X. Zuletzt hatten die Verhandlungen für ein mögliches Ende des Krieges gestockt und es gab neue Attacken. US-Präsident Trump hatte dann überraschende Angriffe auf den Iran abgeblasen und dann ein baldiges Abkommen in Aussicht gestellt. Aber schon oft gab es Hoffnungen auf eine Vereinbarung, aus der dann nichts wurde.
1: Fluggäste bekommen weiter ab 3 Stunden Verspätung Entschädigung. Mehrere EU-Staaten haben ihre Pläne in den Verhandlungen mit dem Parlament aufgegeben. Sie wollten erst ab 4 Stunden zahlen. Auch niedrigere Entschädigungen sind erst einmal vom Tisch. Zuvor hatte es jahrelange Verhandlungen darum gegeben. Elon Musk ist der erste Billionär der Welt. Möglich macht das der größte Börsengang der Geschichte seiner Weltraumfirma SpaceX. Der Kurs ist zwischenzeitlich auf $175 pro Aktie nach oben geschossen. Das sind rund 30% mehr als der eigentliche Ausgabepreis. Der Konzern wurde damit auf einen Schlag zu einem der 10 wertvollsten Konzerne der USA. Dazu sagte uns Finanzökonom Hans-Peter Burkhof.
3: Zwischen dem, was das Unternehmen heute darstellt und der Bewertung, die wir haben. Da liegen Welten dazwischen. Und das hängt natürlich sehr stark an der Person Elon Musk, an dem Mythos dieser Person, dem Glaube, dass er tatsächlich ja fast zaubern kann ökonomisch. Und wenn man diesen Mythos wegnimmt, dann würde man sagen, das ist eine sehr unrealistische Vorausschau in die Zukunft. Das wird so wahrscheinlich nicht passieren.
1: Die EU will weniger Asylsuchende und verschärft deswegen von heute an die Regeln. Asylverfahren sollen jetzt direkt an den EU-Außengrenzen durchgeführt werden, an denen Schutzsuchende ankommen. Wer keine guten Aussichten auf Asyl hat, der soll festgehalten und bei Ablehnung direkt wieder abgeschoben werden. Kurz vor ihrem ersten WM-Spiel bekommen die deutschen Fußballer Unterstützung quasi von ganz oben. Kanzler Merz hat in einem Videocall unter anderem Kapitän Kimmich und Bundestrainer Nagelsmann viel Erfolg gewünscht. Deutschland startet übermorgen gegen Curaçao ins Turnier.
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1: Im Studio Immekasten. Schönen guten Abend.
2: Geht es jetzt doch ganz schnell mit dem Ende des Iran-Krieges? Laut Pakistans Premier Sharif haben sich die USA und das Regime in Teheran auf die Endfassung einer Friedensvereinbarung geeinigt. Sein Land arbeite nun eng mit beiden Seiten zusammen, um die nächsten Schritte abzuschließen, schrieb Sharif auf X. Zuletzt hatten die Verhandlungen für ein mögliches Ende des Krieges gestockt. Es gab neue Angriffe. Elon Musk ist der erste Billionär weltweit. Möglich macht das der größte Börsengang der Geschichte seines Raumfahrtunternehmens SpaceX. Der Konzern wurde auf einen Schlag zu einem der 10 wertvollsten Konzerne der USA. Das hat es so noch nicht gegeben, sagen Finanzexperten. Fluggäste behalten in der EU weiter ihren Anspruch auf Entschädigung, wenn der Flieger 3 Stunden zu spät ist. Darauf haben sich EU-Parlament und Mitgliedstaaten nach jahrelangem Streit geeinigt. Mehr dazu von André Glatzel.
3: Einige EU-Staaten wollten erst ab 4 Stunden eine Entschädigung zahlen, haben ihre Pläne in den Verhandlungen aber jetzt aufgegeben. Mit den neuen Fluggastrechten müssen Airlines Reisende künftig klarer über ihre Ansprüche informieren. Außerdem muss beim Buchungspreis auch das Handgepäck mit drin sein. Und Eltern dürfen nicht extra zur Kasse gebeten werden, wenn sie neben ihren Kindern sitzen wollen. Die Reform muss am Montag noch formal abgenommen werden.
2: Frauen in Deutschland sollen künftig besser vor häuslicher Gewalt geschützt werden. Der Bundesrat hat dafür ein neues Gesetz beschlossen. Das ermöglicht unter anderem den Einsatz von elektronischen Fußfesseln bei Tätern oder auch verpflichtende Anti-Gewalt-Trainings. Der Ostseewal ist nur wenige Tage nach der Rettungsaktion Anfang Mai gestorben. Das hat eine Auswertung der Tracker-Daten ergeben, so Mecklenburg-Vorpommerns Umweltminister Backhaus. Die genaue Todesursache blieb demnach unklar. Bund und Küstenländer wollen nun Leitlinien für die Strandung lebender Wale erstellen.
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1: Im Studio Immekasten. Schönen guten Abend.
2: Geht es jetzt doch ganz schnell mit dem Ende des Iran-Krieges? Laut Pakistans Premier Sharif haben sich die USA und das Regime in Teheran auf die Endfassung einer Friedensvereinbarung geeinigt. Sein Land arbeite nun eng mit beiden Seiten zusammen, um die nächsten Schritte abzuschließen, schrieb Sharif auf X. Zuletzt hatten die Verhandlungen für ein mögliches Ende des Krieges gestockt. Es gab neue Angriffe. Elon Musk ist der erste Billionär weltweit. Möglich macht das der größte Börsengang der Geschichte seines Raumfahrtunternehmens SpaceX. Der Konzern wurde auf einen Schlag zu einem der 10 wertvollsten Konzerne der USA. Das hat es so noch nicht gegeben, sagen Finanzexperten. Fluggäste behalten in der EU weiter ihren Anspruch auf Entschädigung, wenn der Flieger 3 Stunden zu spät ist. Darauf haben sich EU-Parlament und Mitgliedstaaten nach jahrelangem Streit geeinigt. Mehr dazu von André Glatzel.
3: Einige EU-Staaten wollten erst ab 4 Stunden eine Entschädigung zahlen, haben ihre Pläne in den Verhandlungen aber jetzt aufgegeben. Mit den neuen Fluggastrechten müssen Airlines Reisende künftig klarer über ihre Ansprüche informieren. Außerdem muss beim Buchungspreis auch das Handgepäck mit drin sein. Und Eltern dürfen nicht extra zur Kasse gebeten werden, wenn sie neben ihren Kindern sitzen wollen. Die Reform muss am Montag noch formal abgenommen werden.
2: Der Ostseewal ist nur wenige Tage nach der Rettungsaktion Anfang Mai gestorben. Das hat eine Auswertung der Tracker-Daten ergeben, so Mecklenburg-Vorpommerns Umweltminister Backhaus. Die genaue Todesursache blieb demnach unklar. Bund und Küstenländer wollen nun Leitlinien für die Strandung lebender Wale erstellen. Co-Gastgeber Kanada ist mit einem Unentschieden in die Fußball-Weltmeisterschaft gestartet. Die Partie gegen Bosnien-Herzegowina endete 1:1. Auch im Stadion in Toronto hat es zuvor eine Eröffnungsfeier gegeben. Nachher in der Nacht um 3 Uhr steigt dann auch der dritte Gastgeber dieser WM, die USA, ins Turnier ein, und zwar gegen Paraguay.
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1: Im Studio Imme Kasten. Es gibt wieder Hoffnung auf ein baldiges Ende des Iran-Krieges. Laut Pakistans Premier Sharif haben sich die USA und das Regime in Teheran auf die Endfassung einer Friedensvereinbarung geeinigt. Mehr dazu von Dirk Justus.
2: Sein Land arbeite nun eng mit beiden Seiten zusammen, um die nächsten Schritte abzuschließen, schrieb Sharif auf X. Zuletzt hatten die Verhandlungen für ein mögliches Ende des Krieges gestockt und es gab neue Attacken. US-Präsident Trump hatte dann überraschend Angriffe auf den Iran abgeblasen und dann ein baldiges Abkommen in Aussicht gestellt. Aber schon oft gab es Hoffnungen auf eine Vereinbarung, aus der dann nichts wurde.
1: Elon Musk ist der erste Billionär der Welt. Möglich macht das der größte Börsengang der Geschichte mit seiner Weltraumfirma SpaceX. Der Kurs ist zwischenzeitlich auf $175 pro Aktie nach oben geschossen. Das sind rund 30% mehr als der eigentliche Ausgabepreis. In Deutschland sollen Frauen besser vor häuslicher Gewalt geschützt werden. Der Bundesrat hat dafür ein neues Gesetz beschlossen. Dirk Justus.
2: Das ermöglicht etwa den Einsatz von elektronischen Fußfesseln bei den Tätern oder verpflichtet sie zu einem Anti-Gewalt-Training. Wer von Gewalt betroffen ist, soll auch ein Zusatzgerät bekommen. Das zeigt an, wenn sich ein Täter verbotenerweise nähert. Häusliche Gewalt sei eine der häufigsten Formen von Gewalt in Deutschland, hieß es zur Begründung der Neuregelung, und sie treffe besonders Frauen. Zuvor hatte der Bundestag das entsprechende Gesetz verabschiedet.
1: Fluggäste bekommen weiter ab 3 Stunden Verspätung Entschädigung. Mehrere EU-Staaten haben ihre Pläne in den Verhandlungen mit dem Parlament aufgegeben. Sie wollten erst ab 4 Stunden zahlen. Auch niedrigere Entschädigungen sind erst einmal vom Tisch. Zuvor hatte es jahrelange Verhandlungen darum gegeben. Co-Gastgeber Kanada ist mit einem Unentschieden in die Fußball-Weltmeisterschaft gestartet. Die Partie gegen Bosnien-Herzegowina endete 1:1. Auch im Stadion in Toronto hat es zuvor eine Eröffnungsfeier gegeben. Nachher in der Nacht um 3 Uhr steigt dann auch der dritte Gastgeber dieser WM, die USA, ins Turnier ein, und zwar gegen Paraguay.
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1: Im Studio Imme Kasten. Es gibt wieder Hoffnung auf ein baldiges Ende des Iran-Krieges. Laut Pakistans Premier Sharif haben sich die USA und das Regime in Teheran auf die Endfassung einer Friedensvereinbarung geeinigt. Mehr dazu von Dirk Justus.
2: Sein Land arbeite nun eng mit beiden Seiten zusammen, um die nächsten Schritte abzuschließen, schrieb Sharif auf X. Zuletzt hatten die Verhandlungen für ein mögliches Ende des Krieges gestockt und es gab neue Attacken. US-Präsident Trump hatte dann überraschende Angriffe auf den Iran abgeblasen und dann ein baldiges Abkommen in Aussicht gestellt. Aber schon oft gab es Hoffnungen auf eine Vereinbarung, aus der dann nichts wurde.
1: Fluggäste behalten in der EU weiter ihren Anspruch auf Entschädigung, wenn der Flieger 3 Stunden zu spät ist. Darauf haben sich EU-Parlament und Mitgliedstaaten nach jahrelangem Streit geeinigt. Mit den neuen Fluggastrechten müssen Airlines Reisende künftig klarer über ihre Ansprüche informieren. Außerdem dürfen Eltern nicht extra zur Kasse gebeten werden, wenn sie neben ihren Kindern sitzen wollen. Die Reform muss am Montag nochmal formal abgenommen werden. Elon Musk ist der erste Billionär weltweit. Möglich macht das der größte Börsengang der Geschichte seines Raumfahrtunternehmens SpaceX. Der Konzern wurde auf einen Schlag zu einem der 10 wertvollsten Konzerne der USA. Das hat es so noch nicht gegeben, sagen Finanzexperten. Frauen in Deutschland sollen künftig besser vor häuslicher Gewalt geschützt werden. Der Bundesrat hat dafür ein neues Gesetz beschlossen. Das ermöglicht unter anderem den Einsatz von elektronischen Fußfesseln bei Tätern oder auch verpflichtende Anti-Gewalt-Trainings. Co-Gastgeber Kanada ist mit einem Unentschieden in die Fußball-Weltmeisterschaft gestartet. Die Partie gegen Bosnien-Herzegowina endete 1:1. Auch im Stadion in Toronto hat es zuvor eine Eröffnungsfeier gegeben. Nachher in der Nacht um 3 Uhr steigt dann auch der dritte Gastgeber dieser WM, die USA, ins Turnier ein, und zwar gegen Paraguay.
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